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0: Kommen wir gut zum Bett raus, hier mit der Radio Pilatus am Morgenshow. Einen schönen guten Morgen zusammen. Es ist 5.
1: Ich bin Melissa Steuri. Guten Morgen.
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1: Im aargauischen Untersickental haben sich gestern Abend rund 400 Menschen zu einer Kundgebung versammelt. Sie wollen sich damit mit den Opfern des ehemaligen SVP-Grossrats solidarisieren. Ihm wird vorgeworfen, 3 Frauen mehrfach betäubt und sexuell missbraucht zu haben. Die Demonstranten forderten eine umfassende Aufarbeitung des Vorfalls und einen stärkeren Opferschutz. Vor einer neuen Hitzewelle kämpft die französische Feuerwehr an der Atlantikküste noch immer gegen 2 große Waldbrände. Während der kleinere inzwischen unter Kontrolle ist, macht das größere Feuer bei Bordeaux den Einsatzkräften weiter zu schaffen. Präsident Emmanuel Macron betonte am Abend vor Ort, das Feuer sei zwar stabilisiert, aber weiterhin gefährlich. Man müsse in den nächsten Tagen vorsichtig bleiben.
3: On continue de se battre. Il a été stabilisé, comme on dit, mais il continue d'être virulent. Il faut être extrêmement prudent pour les prochaines heures et les prochains jours.
1: Angesichts der bevorstehenden Hitze befürchten die Behörden ein Wiederaufflammen der Brände. Die Schweiz unterstützt Frankreich bei der Bekämpfung der schweren Waldbrände bei Bordeaux. Laut dem Verteidigungsdepartement fliegen heute 3 Super Pumas, Mitarbeitende der Armee und 20 Brandbekämpfungsspezialisten nach Korsika. Von dort aus sind die ersten Löscheinsätze ab morgen Mittwoch vorgesehen. Kurz vor den US-Parlamentswahlen im November versucht US-Präsident Donald Trump, seine strengeren Wahlregeln vor dem obersten Gerichtshof durchzusetzen. Er will etwa einen Staatsbürgerschaftsnachweis für Wählerinnen und Wähler. Ein Berufungsgericht stoppte jüngst diese Pläne. Trump überschreitet damit seine Befugnisse. Mit einem Eilantrag will Trump nun, dass der Supreme Court diesen Entscheid aufhebt. Ihr habt freie Fahrt auf der Strasse, kommt gut ans Ziel. Heute haben wir wieder einen schönen und sonnigen Sommertag. Einzig in den Bergen gibt es ein paar harmlose Quellwolken. Mit bis zu 32 Grad wird es auch wieder heiss.
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0: Einen wunderbaren Start in diesem Tag wünschen wir heute mit mir, Marco Zibizibung, hier. Hallo zusammen.

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0: Easy peasy unterwegs an diesem Dienstagmorgen mit der Pilatus. Morgen ist auch ein schöner guten Morgen miteinander. Wenn ihr jetzt zu dem hier mitsingt, hat das plötzlich ganz eine andere Bedeutung, wenn ihr das so hier noch hört.
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0: Schön, sind ihr mit dabei heute hier der Radio Pilatus Morgenshow. Guten Morgen miteinander, es ist auch bei 6 Uhr.
1: Ich bin Melissa Steuri, guten Morgen.
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1: In der Aargauer Gemeinde Unterseggenthal haben sich am Abend rund 400 Menschen zu einer Solidaritätsbekundung versammelt. Anlass war der Fall des ehemaligen Aargauer SVP-Grossrats, der mehrere Frauen mehrfach betäubt und sexuell missbraucht haben soll. Die SP-Frauen Aargau haben die Mahnwache organisiert. Parteimitglied Damaris von Arx sprach den Opfern Mut zu.
3: Was diese Frauen und dieses Mädchen erlebt haben, ist real. Ihr Schmerz ist real. Ihr Mut, an die Öffentlichkeit zu gehen, ist real. Die Scham muss die Seite wechseln.
1: Die Demonstranten forderten die umfassende Aufarbeitung des Vorfalls und einen besseren Opferschutz. Vor einer neuen Hitzewelle kämpft die französische Feuerwehr an der Atlantikküste noch immer gegen zwei große Waldbrände. Während der kleinere inzwischen unter Kontrolle ist, macht das größere Feuer bei Bordeaux den Einsatzkräften weiter zu schaffen. Präsident Emmanuel Macron betonte am Abend vor Ort, das Feuer sei zwar stabilisiert, aber weiterhin gefährlich. Die Schweiz unterstützt Frankreich bei der Bekämpfung der schweren Waldbrände bei Bordeaux. Laut dem Verteidigungsdepartement fliegen heute drei Super Pumas, Mitarbeitende der Armee und 20 Brandbekämpfungsspezialisten nach Korsika. Von dort aus sind die ersten Löscheinsätze ab morgen Mittwoch vorgesehen. Massive Finanzkürzungen bedrohen den weltweiten Kampf gegen AIDS. Davor warnt die UNO in einem neuen Bericht. Demnach sanken im vergangenen Jahr die Hilfsgelder um 18%. So wenig Geld gab es seit fast zwei Jahrzehnten nicht mehr. Grund dafür ist vor allem, weil die USA ihre Hilfen gestrichen hatten. Laut der UNO ist das Ziel, AIDS bis 2030 einzudämmen, ernsthaft in Gefahr. Ihr habt freie Fahrt auf der Strasse, kommt gut ans Ziel. Heute haben wir wieder einen schönen und sonnigen Sommertag. Einzig in den Bergen gibt es ein paar harmlose Quellwolken. Mit bis zu 32 Grad wird es auch wieder heiß.
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0: Wir schauen mit ganz viel Musik, dass ihr heute richtig gut zum Bett rauskommt. Mein Name ist Marco Zibung, schön sind ihr mit dabei. Guten Morgen zusammen.
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0: easy peasy für wir zusammen den Dienstag an. Guten Morgen miteinander, hier mit der Radio Pilatus Morgenshow. Jetzt hier gerade mit Musik aus Hamburg von der Tiffany Harris. Sie hat von klein auf schon Musik im Blut gehabt, ist in Theater und Musicals auftreten. Hat dem deutschen Fernsehsender NDR aber mal in einem Interview erzählt.
1: Ich habe es, glaube ich, ganz lange versucht, nicht beruflich zu machen. Ich habe halt nachts dann immer heimlich mich rausgeschlichen und habe dann immer in irgendwelchen Bars gesungen. Und nach der Schule war es dann einfach so, okay, ich mach's jetzt.
0: Sind wir froh, hat sie sich so entschieden. Nur schon wegen dem Mega-Hit hier von ihr. Das ist Tiffany Harris in der Pilatus-Morgenshow. Vertigo. Guten Morgen zusammen.

0: liebe Grüße allen, die gerade irgendwo ganz früh am Morgen in einem Camping hückeln und Kaffee genießen. Wir geben euch gerade noch ein bisschen mehr Ferienfeeling mit auf den Weg. Gerade hier mit dem Sommerhit von diesem Jahr. Das ist Shakira zusammen mit Burna Boy. Die, die, der Pilates Morgenshow. Schönen guten Morgen miteinander. Wir haben noch ganz viel mehr Musik für euch bereit. Ein bisschen Sommerfeeling auch für alle, die daheim geblieben sind oder für alle, die schon am Arbeiten sind irgendwo. Das sind alles so und gerade dafür. Dragostandi Day. Oder zum Duschen, nachher zum Haarföhnen gibt es gerade Hunter X für euch. Golden, das ist Radio Pilatus, die beste Musik. Schönen guten Morgen miteinander, es ist 6 Uhr.
1: Ich bin Melissa Steuri, guten Morgen.
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1: Im aargauischen Untersickental haben sich gestern Abend rund 400 Menschen zu einer Kundgebung versammelt. Sie wollen sich damit mit den Opfern des ehemaligen SVP-Grossrats solidarisieren. Ihm wird vorgeworfen, 3 Frauen mehrfach betäubt und sexuell missbraucht zu haben. Die Demonstranten forderten eine umfassende Aufarbeitung des Vorfalls und einen stärkeren Opferschutz. Vor einer neuen Hitzewelle kämpft die französische Feuerwehr an der Atlantikküste noch immer gegen 2 große Waldbrände. Während der kleinere inzwischen unter Kontrolle ist, macht das größere Feuer bei Bordeaux den Einsatzkräften weiter zu schaffen. Präsident Emmanuel Macron betonte am Abend vor Ort, das Feuer sei zwar stabilisiert, aber weiterhin gefährlich. Man müsse in den nächsten Tagen vorsichtig bleiben.
3: On continue de se battre. Il a été stabilisé, comme on dit, mais il continue d'être virulent. Il faut être extrêmement prudent pour les prochaines heures et les prochains jours.
1: Angesichts der bevorstehenden Hitze befürchten die Behörden ein Wiederaufflammen der Brände. Die Schweiz unterstützt Frankreich bei der Bekämpfung der schweren Waldbrände bei Bordeaux. Laut dem Verteidigungsdepartement fliegen heute 3 Super Pumas, Mitarbeitende der Armee und 20 Brandbekämpfungsspezialisten nach Korsika. Von dort aus sind die ersten Löscheinsätze ab morgen Mittwoch vorgesehen. Kurz vor den US-Parlamentswahlen im November versucht US-Präsident Donald Trump, seine strengeren Wahlregeln vor dem obersten Gerichtshof durchzusetzen. Er will etwa einen Staatsbürgerschaftsnachweis für Wählerinnen und Wähler. Ein Berufungsgericht stoppte jüngst diese Pläne. Trump überschreitet damit seine Befugnisse. Mit einem Eilantrag will Trump nun, dass der Supreme Court diesen Entscheid aufhebt.
0: Am 2 ab 6 sind nichts nach der Niente zum Melden von der Strasse fahren. Gut.
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0: Alle Löcher daheim aufmachen und durchlüften. Aktuell so 14-15 Grad am Morgen, also richtig angenehm zum Durchlüften. Am Nachmittag dann 30 Grad. Die Sonne scheint sowieso die ganze Woche. Aber heute mit 30 Grad noch einigermaßen angenehm im Vergleich zu den nächsten Tagen. Morgen am Freitag 34, am Donnerstag sogar bis zu 36 Grad.
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0: Genießen den Start ins Einstieg heute mit mir, Margot Siebung. Da für euch, jetzt mit der Shakira und dem Burna Boy. Das ist Die Die. 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

0: ganz viel Energie hier aufstehen mit Handschuhe X bei Pilates am 13.06. Schönen guten Morgen zusammen. Stellt euch mal vor, bevor das Fußballtraining mit der Mannschaft anfängt, kommt er noch vorbei und motiviert euch für das Training mit dem grössten Schweizer Fußballhit. Das geht im Fall. Kein Seich. 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

0: Schönen Start in die Zeit wünschen wir mit der Pilates-Morgenshow. 22 ab 6 Uhr ist es. Immer wieder auch schön zu sehen, wie unterschiedlich als verschiedene Generationen ticken. Oder? Das sehen wir allerdings nur schon in der Sprache von verschiedenen Generationen. Ich meine, wer von uns ist nicht schon völlig verloren gewesen, wenn man den jüngeren Menschen beim einfach zugelassen haben beim Reden? Das sehen wir auch gut wieder, wenn es ums Jugendjahr vom Jahr 2026 geht. Top 10 von diesen Jugendwörtern hat heute der Langenscheid Verlag rausgegeben. Und ich behaupte, einen Begriff von diesen 10, den kennen alle von uns, weil wir ihn irgendwo auf Social Media schon gehört haben. Und er einfach auch ein weltweites Phänomen ist.
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0: Du bist gut genug. Ein Hit aus Deutschland, der auf der ganzen Welt viral gegangen ist und jetzt sogar als Jugendwort vom Jahr in Frage kommt. Bei den Top 10 übrigens auch mit dabei, habt eure Kinder sicher euch auch schon damit verwirrt. 6-7. Was es heisst, wissen nicht mal die, die es brauchen. Aber machen wir anscheinend einfach, weil lustig. Da ist sogar die Verwirrung verwirrt, ehrlich gesagt. Dann gibt es noch ein paar, die haben wir auch schon mal gehört, würde ich meinen. Digga zum Beispiel mit dabei bei diesen Top 10 Jugendwörtern vom Jahr. Macker. Aber auch eins, da haben wir heute Morgen bei unserem Team also alle zweimal hergeschaut. Und zwar gute Käse. Als Beispielsatz, der Song hier ist wirklich gute Käse. Also heisst, der Song, der ist nicht nur gut, sondern richtig gut. Da fällt jetzt mein Hirn an verrattern. Was ist denn jetzt der Song? Ein Greierzer, ein Appenzeller, ein Küsnachter. Ich bleibe bei der besten Musik hier bei Radio Pilatus. Das sind der Wiz Khalifa und der Charlie Puff. See you again. Guten Morgen zusammen.

0: Sidane kann Klavier spielen, Geige, Gitarre und ist auch schon bei der Taylor Swift Support Act gewesen. Ja, das ist schon einmal zum Merken, würde ich meinen. Das ist Holly Humberstone für euch, ihr aktueller Hit «To Love Somebody». Der Radio Pirat des Morgen schon da für euch. Wir haben noch viel mehr Musik parat, zum Beispiel mit Musik aus dem Jahr, wo der Diego Maradona das berühmte Goal die Hand Gottes geschossen hat. Musik aus dem Jahr 1986. Und das war ein grosses Musikjahr, unter anderem mit dem Banger hier von Bon Jovi. Living on a Prayer geht da für euch. Ja, wir können aber auch schön gemütlich zusammen den Dienstag anfangen. Gerade mit Ray Garvey's Joghurtlöffel, gerade hier zu Halo. Das ist Radio Pilatus, die beste Musik.
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0: Schönen guten Morgen, Pilatusland. Es ist halb sieben.
2: Ich bin Melissa Steuri. Guten Morgen.
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2: In der Aargauer Gemeinde Unterseggenthal haben sich am Abend rund 400 Menschen zu einer Solidaritätsbekundung versammelt. Anlass war der Fall des ehemaligen Aargauer SVP-Grossrats, der mehrere Frauen mehrfach betäubt und sexuell missbraucht haben soll. Die SP-Frauen Aargau haben die Mahnwache organisiert. Parteimitglied Damaris von Arx sprach den Opfern Mut zu.
3: Was diese Frauen und dieses Mädchen erlebt haben, ist real. Ihr Schmerz ist real. Ihr Mut, an die Öffentlichkeit zu gehen, ist real. Die Scham muss die Seite wechseln.
2: Die Demonstranten forderten die umfassende Aufarbeitung des Vorfalls und einen besseren Opferschutz. Vor einer neuen Hitzewelle kämpft die französische Feuerwehr an der Atlantikküste noch immer gegen zwei große Waldbrände. Während der kleinere inzwischen unter Kontrolle ist, macht das größere Feuer bei Bordeaux den Einsatzkräften weiter zu schaffen. Präsident Emmanuel Macron betonte am Abend vor Ort, das Feuer sei zwar stabilisiert, aber weiterhin gefährlich. Ein Flugzeug der Swiss ist gestern in den USA notgelandet. Der Flieger war unterwegs von Zürich nach New York, als sich im vorderen Teil der Business Class Rauch entwickelte. Das Flugzeug wurde umgehend in Bangor im US-Bundesstaat Maine gelandet. Was genau den Rauch ausgelöst hatte, ist laut der Swiss noch nicht bekannt. Alle rund 200 Passagiere blieben unverletzt. Massive Finanzkürzungen bedrohen den weltweiten Kampf gegen AIDS. Davor warnt die UNO in einem neuen Bericht. Demnach sanken im vergangenen Jahr die Hilfsgelder um 18%. So wenig Geld gab es seit fast zwei Jahrzehnten nicht mehr. Grund dafür ist vor allem, weil die USA ihre Hilfen gestrichen hatten. Laut der UNO ist das Ziel, AIDS bis 2030 einzudämmen, ernsthaft in Gefahr.
0: Am 6:30 haben wir keine gröberen Meldungen von der Strasse. Fahren gut.
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0: Die Sonne begleitet uns die ganze Woche. Jetzt heute Morgen zum Beispiel noch recht angenehm zum Durchlüften. Bei etwa um die 16 Grad, 30 Grad gibt es dann am Nachmittag. Morgen und am Freitag 34 und am Donnerstag sogar bis zu 36 Grad möglich.
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0: Und von der haben wir natürlich ganz viel parat. Zum Aufstehen jetzt da Holly Humberstone für euch. Schönen guten Morgen zusammen.

0: Die haben euch jetzt hoffentlich richtig wach gemacht an diesem Dienstag. Bon Jovi bei Pilatus am 19.07. Schönen guten Morgen miteinander. 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

Sonne scheint auch heute im Pilatesland den ganzen Tag bei 16 Grad. Jetzt am Morgen 30 Grad gibt es dann am Nachmittag. Und die Sonne scheint ja die ganze Woche weiter. Morgen am Freitag bei 34, am Donnerstag sogar bis zu 36 Grad. Guten Morgen am 10.07 Uhr hier mit Coldplay BP.

0: Wir geniessen zusammen den Sommer. Auch die Ostschweizer Sängerin Noemi Besa geniesst es am liebsten so.
1: Einfach draussen hocken, bis das Gespräch oder der Wein ausgeht, das finde ich schon sehr, sehr schön.
0: Ich glaube, da können wir Noemi Besa sehr gut nachfühlen. Und wir fühlen es, also auch ihren Sound. Da jetzt gerade Hear Me, der Radio Pilatus Mali Show. Schön sind ihr hier bei uns am Dienstag. Wir haben noch mehr Musik ready gemacht für euch. Gerade mit einer Band, die 2000er, 2010er und auch jetzt noch 2020er prägt mit ihrem Sound. Das sind Linkin Park, Castle of Glasgow, da für euch. Und auch der gibt euch hoffentlich ganz viel Energie für all eure Aufgaben, die ihr heute habt. Der DJ LFR, Body Talk, geht da bei Radio Pilatus. Das ist die beste Musik. Schönen guten Morgen zusammen, es ist 7.
2: Ich bin Melissa Steuri, guten Morgen.
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2: Im aargauischen Unterseggenthal haben sich gestern Abend rund 400 Menschen zu einer Kundgebung versammelt. Sie wollen sich damit mit den Opfern des ehemaligen SVP-Grossrats solidarisieren. Ihm wird vorgeworfen, drei Frauen mehrfach betäubt und sexuell missbraucht zu haben. Die Demonstranten forderten eine umfassende Aufarbeitung des Vorfalls und einen stärkeren Opferschutz. Vor einer neuen Hitzewelle kämpft die französische Feuerwehr an der Atlantikküste noch immer gegen zwei große Waldbrände. Während der kleinere inzwischen unter Kontrolle ist, macht das größere Feuer bei Bordeaux den Einsatzkräften weiter zu schaffen. Präsident Emmanuel Macron betonte am Abend vor Ort, das Feuer sei zwar stabilisiert, aber weiterhin gefährlich. Man müsse in den nächsten Tagen vorsichtig bleiben.
4: On continue de se battre, il a été stabilisé comme on dit, mais il continue d'être virulent, il faut être extrêmement prudent pour les prochaines heures et les prochains jours.
2: Angesichts der bevorstehenden Hitze befürchten die Behörden ein Wiederaufflammen der Brände. Die Schweiz unterstützt Frankreich bei der Bekämpfung der schweren Waldbrände bei Bordeaux. Laut dem Verteidigungsdepartement fliegen heute drei Super Pumas, Mitarbeitende der Armee und 20 Brandbekämpfungsspezialisten nach Korsika. Von dort aus sind die ersten Löscheinsätze ab morgen Mittwoch vorgesehen. Der Platzverweis gegen den Schweizer Fußball-Nazi-Spieler Breel Embolo im WM-Viertelfinal gegen Argentinien war regelwidrig. Zu diesem Schluss kommt laut Blick das International Football Association Board, also die obersten Regelhüter des Weltfußballs. Sie stellen klar, die sogenannte Mistaken Identity-Regel ist ausschließlich dafür gedacht, falsch bestrafte Spieler zu entlasten. Das heißt aber auch, Embolo hätte nicht nachträglich für eine Schwalbe mit Gelb-Rot bestraft werden dürfen. Aufs WM-Aus der Schweiz hat die Einschätzung keinen Einfluss.
0: Am 2 ab 7 mit der A4 Luzern Richtung Zürich, 5 bis 10 Minuten einplanen. Dort zwischen Affolter am Albis und dem Isisbergtunnel. Es hat dort jemand Pannen. Fahren gut.
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0: Egal, ob ihr schon im Büro sind oder noch daheim an beiden Orten, durchläuft jetzt aktuell noch bei um die 16 Grad. Nachher gibt es 30 Grad. Am Nachmittag dazu scheint die Sonne, macht sie sowieso die ganze Woche. Morgen und am Freitag dann bei heissen 34 Grad. Noch heisser dann am Donnerstag mit bis zu 36 Grad.
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0: Geniessen den Start in die Dienstag. Hallo, hallo zusammen.

0: Richtig wach werden hier mit dem Pilates morgens um 12 ab 7. Schönen guten Morgen zusammen. Wenn ihr jetzt zu dem da vorne mitsingt, dann kann das plötzlich ganz eine andere Bedeutung haben, wenn wir euch das hier erzählen.
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0: Schönen guten Morgen zusammen am 21. ab 7 Uhr mit der Radio Pilatus. Morgenshow braucht etwa 15 bis 20 Minuten Geduld auf der A4 Luzern Richtung Zürich. Das Ganze zwischen der Affolter Malbis und dem Islisbergtunnel, weil dort jemand Empfang hat. Eine gute Fahrt wünschen wir euch unterwegs. Ich finde es immer wieder sehr schön zu sehen, wie unterschiedlich unsere verschiedenen Generationen ticken. Das sehen wir manchmal ja nur schon, wie die verschiedenen Generationen auch schwätzen. Ich meine, wer von uns ist nicht schon völlig verloren gewesen, wenn wir den jüngeren Menschen zugelassen haben beim Reden? Ja, das sehen wir jetzt auch gut wieder, wenn es ums Jugendwort vom Jahr 2026 geht. Top 10 von diesen Jugendwörtern. Heute nämlich rausgekommen. Der Langenscheid Verlag hat die wieder rausgegeben. Und ich behaupte, ein Begriff von diesen 10 können alle von uns, wenn wir ihn schon irgendwo auf Social Media gehört haben, sei es selber oder bei den Kindern. Weil es einfach ein weltweites Phänomen geworden ist.
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0: Du bist gut genug. Ein Hit aus Deutschland, der auf der ganzen Welt viral gegangen ist und jetzt sogar also als Jugendwort vom Jahr in Frage kommt. Bei den Top 10 übrigens auch dabei, das haben eure Kinder euch sicher auch schon damit verwirrt. 6-7. Was es heisst, wissen nicht mal die es brauchen. Macht man anscheinend einfach, weil lustig. Ich sage, da ist die Verwirrung sogar verwirrt, ehrlich gesagt. Dann gibt es ein paar, die haben wir sicher auch schon mal gehört, so Diga zum Beispiel, der Macker, aber auch Eis. Da haben wir heute Morgen bei uns alle im Team zweimal hergeschaut, als wir das gelesen haben. Und zwar das Wort oder der Begriff gute Käse. Als Beispielsatz. Der Song hier, der ist wirklich guter Käse. Heisst, der Song ist nicht nur gut, sondern richtig gut. Und da fängt jetzt mein Hirn an zu rattern. Was ist denn jetzt der Song hier? Ein Greierzer? Ein Appenzeller? Oder ein Küsnachter? Ich bleibe bei der besten Musik hier bei Pilates. Das sind die Imagine Dragons. Guten Morgen zusammen.

0: Einer von vier sehr berühmten Harrys aus England gibt es jetzt auch gerade für euch. Könnt ihr euch vorstellen, dass es in der Radio Pilates morgen schon nicht der Harry Kane ist? Der Harry Potter, ja, auch unwahrscheinlich. Und auch nicht der Prince Harry. Sondern der Harry Styles. Singt euch da gerade zum Start in die Einstieg seines American Girls. Pilates morgen schon wieder eingeschaltet. Grazie mille an dieser Stelle. Ein bisschen Dolce Vita in Form von Musik da für euch. Mit dem Neck, Laura Nonce. Und noch viel mehr Musik haben wir parat gemacht für euch. Gerade einer für alle, die gerade heimgekommen sind von der Nachtschicht. Schön gemütlich daheim und mal ein bisschen runterfahren zu der Lady Gaga und der Bruno Mars. Da habe ich ein Smile. Das ist Radio Pilatus, die beste Musik.
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0: Schönen guten Morgen, Pilatesland. Es ist halb 8.
4: Ich bin Melissa Steuri. Guten Morgen.
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4: In der Aargauer Gemeinde Unterseggenthal haben sich am Abend rund 400 Menschen zu einer Solidaritätsbekundung versammelt. Anlass war der Fall des ehemaligen Aargauer SVP-Grossrats, der mehrere Frauen mehrfach betäubt und sexuell missbraucht haben soll. Die SP-Frauen Aargau haben die Mahnwache organisiert. Parteimitglied Damaris von Arx sprach den Opfern Mut zu.
5: Was diese Frauen und dieses Mädchen erlebt haben, ist real. Ihr Schmerz ist real. Ihr Mut, an die Öffentlichkeit zu gehen, ist real. Die Scham muss die Seite wechseln.
4: Die Demonstranten forderten die umfassende Aufarbeitung des Vorfalls und einen besseren Opferschutz. Ein Flugzeug der Swiss ist gestern in den USA notgelandet. Der Flieger war unterwegs von Zürich nach New York, als sich im vorderen Teil der Business Class Rauch entwickelte. Das Flugzeug wurde umgehend in Bangor im US-Bundesstaat Maine gelandet. Was genau den Rauch ausgelöst hatte, ist laut der Swiss noch nicht bekannt. Alle rund 200 Passagiere blieben unverletzt. Neben Frankreich blicken die Einsatzkräfte auch in Spanien mit Sorge auf die Wetterprognosen. Zwar haben sich die Waldbrände in den Regionen Madrid und Toledo leicht beruhigt, wo bisher 80.000 Hektar Land verwüstet wurden. Wegen den bevorstehenden hohen Temperaturen mahnen die Einsatzkräfte jedoch weiterhin zu großer Vorsicht. Massive Finanzkürzungen bedrohen den weltweiten Kampf gegen AIDS. Davor warnt die UNO in einem neuen Bericht. Demnach sanken im vergangenen Jahr die Hilfsgelder um 18%. So wenig Geld gab es seit fast 2 Jahrzehnten nicht mehr. Grund dafür ist vor allem, weil die USA ihre Hilfen gestrichen hatten. Laut der UNO ist das Ziel, AIDS bis 2030 einzudämmen, ernsthaft in Gefahr.
0: Das Update von der Strasse um 7:30 mit der A4 Luzern Richtung Zürich. 15 bis 20 Minuten einplanen zwischen Affolter am Albis und dem Isisbergtunnel. Es hat dort nämlich etwa eine Panne. Und auch weiter oben im Zürcher Westring haben wir durch den Gubristunnel etwa so 15 bis 20 Minuten länger. Es hat dort einen Unfall gegeben. Fahrt gut.
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0: Der Sommer geht nochmal Vollgas. Die ganze Woche scheint die Sonne. Jetzt am Morgen aktuell noch so 16, 17 Grad noch angenehm, um noch einmal durchzulüften. Am Nachmittag 30 Grad und noch heißer dann die nächsten Tage. Morgen und am Freitag bei etwa 34 Grad und am Donnerstag sogar dann bis zu 36 Grad möglich.

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Ich würde behaupten, das Wetter für die Body stimmt die ganze Woche und wir geben euch ein bisschen Geld mit für den Body-Eintritt, für Pommes frites, für ein bisschen Süßes. Mit 300 Franken sind ihr da, glaube ich, gut bedient. Wenn ihr die 300 Franken jetzt möchtet abräumen, dann spielen mit dem 5 gewinnt jetzt hier bei Pilatus auf 0848 20 10 20. 0848 20 10 20. Es ist 19:08. Schönen guten Morgen zusammen an der Pilatus Morgenshow.

0: Der Weg auf Zürich ist heute ein länger als sonst in den Sommerferien. 17 vor 8, guten Morgen hier bei Pilatus. Ihr habt nämlich eine Panne auf der A4 Luzern Richtung Zürich. Zwischen Affolter am Albis und dem Isisbergtunnel geht es darum eine Viertelstunde bis 20 Minuten länger. Und wegen einem Unfall Minimum 20 Minuten beim Zürcher Westring einplanen. Das Ganze durch den Gublistunnel durch. Fahrt gut.
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0: Ja, und der Jackpot heute knacken möchte die Bettina aus Ebiken. Schönen guten Morgen, das sind der Cesi und der Marco.
2: Guten Morgen,
0: Ja, 300 Franken gibt es für dich zum Gewinnen, so für die Party oder so, wäre doch etwas.
2: Genau, Badi
0: klingt
2: immer gut.
0: Ja, das würde ich auch meinen. Der Cesi gibt dir gerne noch den Buchstaben. Ja,
3: gehen wir gerne mit. Das wäre ein C wie Cäsar oder cool vielleicht diese Woche passend.
2: Ja, was?
0: Cool bleiben, brauchen, das Motto, ja.
3: Vor allem cool bleiben. Yes.
0: Also, ein C für dich, liebe Bettina. In 20 Sekunden ist Zeit, zum 5 Begriff mit dem C wie Cäsar aufzuzählen. Wenn mal etwas nicht auf den ersten Moment weiss, kannst du ja zuerst mal weiter sagen. Dann kommen wir, wenn die Zeit länger, am Schluss noch mal darauf zurück. Und wichtig, wenn man eine Person sucht, dann müsste der Nachname mit einem C anfangen. Sagst du einfach den Vornamen dazu, damit wir ganz sicher wissen, von wem du schwätzt.
2: Jawohl.
0: Gut, dann legen wir los. Wir suchen das erste mit C einen Ort im Kanton Zug.
2: Kam.
0: Etwas zu essen.
2: Currywurst.
0: Ein ehemaliger Bundesrat.
2: Guspe.
0: Ein Hobby.
2: Girling.
0: Und ein Beruf.
2: Chemiker.
0: Ja, leck.
3: Also, ja.
0: Du hast ja da so viel Zeit für dich, du. Und doch. Ich glaube, wir haben nichts zu meckern.
3: Nein, ich frage jetzt gleich aber noch, wie hat der Guspe zum Vornamen? Wie heisst er?
2: Pascal.
0: Ja, das ist gut. Natürlich.
3: Das ist gut. Jetzt sind wir sauber draussen. Das ist gut. Einfach so für sicher.
0: Gratuliere, Bettina. Das sind deine super. 300 Franken. Jetzt wünschen wir ganz viel Spass in der Body.
3: Yes.
2: Und eben. Danke
0: vielmals. Cool, liebe. Sagli noch, ciao. Bettina. Schönheit. Tschüss. Ciao, ciao.
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0: 8 vor 8. Zeit für ein Klasse, oder? Ja, kann man doch immer essen, zu jeder Tageszeit. Der Ray Dalton wäre auch dabei.
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0: Schönen guten Morgen zusammen. Pilates Morgenshow, hier jetzt für euch mit dem wunderbaren Ray Dalton und seinem Hit Bloodrunning. Hallo zusammen.

0: Also ist der Sommer mit der Radio Pilatus Morgenshow und natürlich geniessen es auch unsere Schweizer Musikerinnen und Musiker wie der Remo Forer. Er ist ein bisschen eine Wasserratte, hat er uns erzählt.
1: Einfach allgemein, ich liebe alles mit Wasser zu tun. Ich kann stundenlang irgendwo auf einem See oder im besten Fall auf dem Meer, auf dem Stand-Up-Paddle irgendwie umeinander paddeln und liegen und wieder reingumpen und einfach geniessen.
0: Und wir genießen zusammen den Sommer mit dem Remo Forer und seinem Hit Falling geht da früh in der Radio Pilatus Morgenshow. Schön, sind ihr heute mit dabei. Wir haben ganz viel sommerliche Senfrüchte bereit. Ah, da wird man doch am liebsten gerade auf einer Liegestuhl liegen und einen Cocktail schlürfen. Mit wunderbar tropischem Sound vom Keigo für euch. Firestone haben wir euch gerade bereit. Und dann Sabrina Carpenter hilft euch da beim Arbeiten. Die ersten Mails aber schaffen im Büro geht da zu Manchild. 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
0: Schönen guten Morgen, Pilatesland. Es ist 8 Uhr.
8: Ich bin Melissa Steuri. Guten Morgen.
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8: Der Bund hat erneut prüfen lassen, ob sich die Anschaffung eigener Löschflugzeuge lohnt. Laut dem Newsportal Schweiz heute holte das Umweltdepartement die Meinung von kanadischen Experten ein, ob und wie ein sogenannter Airtanker in der Schweiz eingesetzt werden könnte. Die Analyse zeigt, für die Schweizer Topografie eignen sich Löschhelikopter besser als Flugzeuge. Obwohl die heutigen Schweizer Helikopter wegen ihrer Größe bei großen Waldbränden an ihre Grenze stoßen, will der Bund weiterhin auf eigene Löschflugzeuge verzichten. Wer mit dem Flieger in die Ferien reisen will, muss heute deutlich tiefer in die Tasche greifen als noch vor 5 Jahren. Laut dem Vergleichsdienst Comparis kostet ein Flug heute knapp 70% mehr als 2021. Der Grund dafür sind vor allem höhere Kosten für Treibstoff, Personal und Wartung. Und die Preise dürften in den kommenden Monaten weiter steigen. Der Platzverweis gegen den Schweizer Fußball-Nazi-Spieler Breel Embolo im WM-Viertelfinal gegen Argentinien war regelwidrig. Zu diesem Schluss kommt laut Blick das International Football Association Board, also die obersten Regelhüter des Weltfußballs. Sie stellen klar, die sogenannte Mistaken Identity-Regel ist ausschließlich dafür gedacht, falsch bestrafte Spieler zu entlasten. Das heisst aber auch, Embolo hätte nicht nachträglich für eine Schwalbe mit Gelb-Rot bestraft werden dürfen. Aufs WM-Aus der Schweiz hat die Einschätzung keinen Einfluss. Im Murtatal haben Höhlenforscher Knochen von einem Schaf und einer Geiß entdeckt, die 3400 Jahre alt sind. Die Knochen wurden auf der Hochebene Bödmeren gefunden, schreibt der Bote der Urschweiz. Die ETH Zürich hat die Knochen daraufhin analysiert. Der Fund deutet darauf hin, dass Hirten schon vor über 3000 Jahren im Murtatal Alpwirtschaft betrieben hatten.
0: Am 3 ab 8 ist alles wieder ruhig auf der Strasse, fahren gut.
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0: Die Sonne, sie scheint wieder praktisch die ganze Woche. Heute noch bei angenehmeren 30 Grad. Das ist angenehm, wenn man den Rest vergleicht bis mit dem Freitagmorgen und am Freitag nämlich bei 34 und am Donnerstag sogar bis zu 36 Grad möglich.
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0: Schön, sind ihr an diesem Dienstagmorgen mit dabei. Hallo, hallo zusammen.

0: Richtig gut sein, dass die Tische gestartet am 13.8. mit der Sabrina Carpenter hier bei Piraten. Schönen guten Morgen zusammen. Stellt euch mal vor, bevor das Fußballtraining mit eurer Mannschaft anfängt, kommt er noch kurz vorbei und motiviert euch für das Training mit dem grössten Schweizer Fußballhit. Das geht im Fall. Kein Seich. Wir machen es möglich.
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23 am 8. ist es. Schönen guten Morgen zusammen hier mit der Radio Pilatus. Morgen schon an dem Dienstag, wo 30 Grad gebraten hat, dann am Nachmittag dazu viel Sonne. Und so der Sonne dazu gibt es einen passenden Sound von uns von Katrina and the Waves jetzt hier für euch. Das ist Walking on Sunshine. Morgen.

0: Tiefenentspannt gehen wir zusammen in den Dienstag. Und dass wir eben tiefenentspannt werden, für das schaut er gerade. 2-3 Minuten durchschnaufen an diesem Dienstagmorgen mit dem smoothen Song da von Terry Swims. Mr. Know-It-All gibt es ja gerade früh. Einen schönen guten Morgen zusammen. Schön, ihr Pilates Morgen schon eingeschaltet, gerade mit Musik aus dem allerersten Jahr vom 21. Jahrhundert. Das ist das Jahr 2000, wo sicher auch viele von euch diesen Hit hier auf dem MP3-Player hatten. Ein Mega-Banger zum Start in Dienstag. Hier geht von Alcazar, Crying at the Discotheque. Und schön gemütlich auf dem Balkon das Kaffee genießen in der Ferien zum Damiano David mit Next Summer. 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
0: Schönen guten Morgen, Pilatesland. Es ist 8:30.
3: Ich bin Melissa Steuri. Guten Morgen.
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3: Der Bund will keine eigenen Löschflugzeuge beschaffen. Das berichtet das Newsportal Schweiz heute. Eine Analyse mit Hilfe von kanadischen Experten zeigt, für die Schweizer Topografie eignen sich Löschhelikopter besser als Flugzeuge. Deshalb will der Bund am bisherigen System festhalten. Ein Flugzeug der Swiss ist gestern in den USA notgelandet. Der Flieger war unterwegs von Zürich nach New York, als sich im vorderen Teil der Business Class Rauch entwickelte. Das Flugzeug wurde umgehend in Bangor im US-Bundesstaat Maine gelandet. Was genau den Rauch ausgelöst hatte, ist laut der Swiss noch nicht bekannt. Alle rund 200 Passagiere blieben unverletzt. Neben Frankreich blicken die Einsatzkräfte auch in Spanien mit Sorge auf die Wetterprognosen. Zwar haben sich die Waldbrände in den Regionen Madrid und Toledo leicht beruhigt, wo bisher 80.000 Hektar Land verwüstet wurden. Wegen den bevorstehenden hohen Temperaturen mahnen die Einsatzkräfte jedoch weiterhin zu großer Vorsicht. Der Platzverweis gegen den Schweizer Fußball-Nazi-Spieler Breel Embolo im WM-Viertelfinal gegen Argentinien war regelwidrig. Zu diesem Schluss kommt laut Blick das International Football Association Board, also die obersten Regelhüter des Weltfußballs. Sie stellen klar, die sogenannte Mistaken Identity-Regel ist ausschließlich dafür gedacht, falsch bestrafte Spieler zu entlasten. Das heißt aber auch, Embolo hätte nicht nachträglich für eine Schwalbe mit Gelb-Rot bestraft werden dürfen. Aufs WM-Aus der Schweiz hat die Einschätzung keinen Einfluss.
0: Am 2:30 ist nicht viel los auf der Straße, fahren gut.
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0: Wasser suchen, Schattenplätze suchen, das Motto in dieser Woche. 30 Grad heute am Nachmittag, die ganze Woche scheint Sonne im Pilatesland. Morgen und am Freitag bei 34 Grad und am Donnerstag sogar dann bis zu 36 Grad.
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0: Hier jetzt mit einer wunderschönen Nummer von Terry Swims. Mr. Know-It-All. Schönen guten Morgen, Pilatesland. Schön, sind ihr mit dabei am Dienstag.

0: cooler Start in der Dienstag mit Alcazar und Crying at the Discotheque. 18.09 Uhr, guten Morgen zusammen hier in der Radio Pilatus Morgenshow. Immer wieder schön zu sehen, wie unterschiedlich als verschiedene Generationen ticken. Nicht? Das sieht man ja manchmal nur schon, wie die verschiedenen Generationen schwätzen. Ich meine, wer von uns ist nicht schon völlig verloren gewesen, wenn wir den jüngeren Menschen mal zugelassen haben beim Reden? Das sehen wir jetzt auch gut wieder, wenn es ums Jugendwort vom Jahr 2026 geht. Top 10 von diesen Jugendwörtern hat heute der Langenscheid Verlag rausgegeben. Und ich behaupte, ein Begriff von diesen 10, den können alle von uns, haben wir schon auf Social Media bei den Kindern oder selber auf Social Media gehört.
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0: Wahrscheinlich auch einfach, weil es ein weltweites Phänomen ist.
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0: 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Ein Hit aus Deutschland, der auf der ganzen Welt viral gegangen ist und jetzt sogar als Jugendwort vom Jahr in Frage kommt. Bei den Top 10 auch mit dabei das Wort «super», also einfach «super» mit einem «ü». Ja, können wir auch schon, haben wir früher alle auch mitgesungen beim Müslüm.
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0: Das ist auch okay, oder? Die Jugendsprache muss sich ja nicht immer neu erfinden. Dann auch noch dabei bei den Top 10 Jugendwörtern von diesem Jahr ist «Crash Out». Jawohl, das ist, wenn jemand total ausrastet, dann haben wir einen Crash-Out. Und dann ist noch ein Begriff bei den Jugendwörtern mit dabei gewesen, da sind wir alle zuerst gar nicht richtig gestiegen. Der Begriff «gute Käse». So als Beispielsatz, der Song hier ist wirklich «gute Käse». Und das heisst, der Song ist nicht nur gut, sondern richtig gut. Jetzt fällt da mein Hirn ja verraten. Was ist denn jetzt der Song? Ein Greierzer? Ein Küsnachter? Gut, zwar kommt aus Italien. Sagen wir, es ist ein Mozzarella oder ein Parmigiano. Der Damiano David jetzt bei Pilatus. Next Summer. So ein Käse, was der wieder erzählt.

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1: Zusammen aktuell noch 19 Grad. 30 Grad gibt es dann am Nachmittag mit ganz viel Sonne dazu. Und ganz viel Musik haben wir euch Apparat bei Pilates jetzt mit dem DJ Alle Farben. Das ist Baby Goodbye für einen fröhlichen Start in die Dienstag. Hallo.

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0: Mit ganz viel Musik geht es für euch jetzt gerade in die 9. Pause. Oder vielleicht auch die perfekte Motivation, um daheim den Staubsauger endlich anzuladen. Jennifer Lopez zusammen mit David Guetta geht da bei Pilatus. Save me tonight. Und alle Sommerkinder, wenn das Wetter die nächsten Tage anschauen, singen. Ein Riesenhit aus den 80er Jahren da früh. Pointer Sisters geht bei Pilatus. I'm so excited. Und wir nehmen es auch gemütlich zwischen deinen Malchen durchschnaufen mit dem Match hier und gerade da Camera. Das ist Radio Pilatus, die beste Musik. Schönen guten Morgen zusammen. Es ist 9 Uhr.
1: Ich bin Melissa Steuri. Guten Morgen.
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1: Der Bund hat erneut prüfen lassen, ob sich die Anschaffung eigener Löschflugzeuge lohnt. Laut dem Newsportal Schweiz heute holte das Umweltdepartement die Meinung von kanadischen Experten ein, ob und wie ein sogenannter Airtanker in der Schweiz eingesetzt werden könnte. Die Analyse zeigt, für die Schweizer Topografie eignen sich Löschhelikopter besser als Flugzeuge. Obwohl die heutigen Schweizer Helikopter wegen ihrer Größe bei großen Waldbränden an ihre Grenze stoßen, will der Bund weiterhin auf eigene Löschflugzeuge verzichten. Wer mit dem Flieger in die Ferien reisen will, muss heute deutlich tiefer in die Tasche greifen als noch vor 5 Jahren. Laut dem Vergleichsdienst Comparis kostet ein Flug heute knapp 70% mehr als 2021. Der Grund dafür sind vor allem höhere Kosten für Treibstoff, Personal und Wartung. Und die Preise dürften in den kommenden Monaten weiter steigen. Im Muttatal haben Höhlenforscher Knochen von einem Schaf und einer Geiß entdeckt, die 3400 Jahre alt sind. Die Knochen wurden auf der Hochebene Bödmeren gefunden, schreibt der Bote der Urschweiz. Die ETH Zürich hat die Knochen daraufhin analysiert. Der Fund deutet darauf hin, dass Hirten schon vor über 3000 Jahren im Muttatal Alpwirtschaft betrieben hatten. Italien senkt ab sofort die Steuern für Konsumenten auf Diesel. Dadurch wird der Liter Diesel um insgesamt 17 Cent günstiger, teilt der italienische Finanzminister mit. Dass der Tankrabatt nur für Diesel angewendet wird, liege daran, dass der Dieselpreis durch die internationalen Konflikte deutlich stärker gestiegen sei als der Benzinpreis. Die tieferen Steuern gelten vorerst bis am 6. August.
0: Am 2 ab 9 ist nichts gräberslos auf der Strasse fahren, gut.
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0: Die ganze Woche perfektes Wetter, um mit Body zu gehen. 30 Grad heute am Nachmittag, die nächsten Tage wird es noch heißer. Morgen und am Freitag sind wir bei 34 Grad und am Donnerstag gehen wir sogar darauf auf bis zu 36 Grad.
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0: Easy peasy unterwegs an diesem Dienstagmorgen mit Pilatus. Morgen ist auch einen schönen guten Morgen miteinander. Wenn ihr jetzt zu dem hier mitsingt, hat das plötzlich ganz eine andere Bedeutung, wenn ihr das so da noch hört.
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0: 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Schon schönen guten Morgen zusammen. Bei diesen heissen Temperaturen leiht man sich gerne so ein bisschen leicht, luftig und locker an. Genau so tönt auch unsere Musik gerade jetzt. Leicht, locker, einfach schön durch den Dienstag mit Olivia Dinga bei Pilatus. So easy to fall in love. Dann gibt es Musik von Michael Jackson, Black or White, die nächste halbe Stunde. Oder auch Musik aus dem Pilatusland. Mit dem Kunz und seinem Stadtland Flussboy. 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
3: Der Bund hat erneut prüfen lassen, ob sich die Anschaffung eigener Löschflugzeuge lohnt. Laut dem Newsportal Schweiz heute holte das Umweltdepartement die Meinung von kanadischen Experten ein, ob und wie ein sogenannter Airtanker in der Schweiz eingesetzt werden könnte. Die Analyse zeigt, für die Schweizer Topografie eignen sich Löschhelikopter besser als Flugzeuge. Obwohl die heutigen Schweizer Helikopter wegen ihrer Größe bei grossen Waldbränden an ihre Grenze stoßen, will der Bund weiterhin auf eigene Löschflugzeuge verzichten. Wer mit dem Flieger in die Ferien reisen will, muss heute deutlich tiefer in die Tasche greifen als noch vor 5 Jahren. Laut dem Vergleichsdienst Comparis kostet ein Flug heute knapp 70% mehr als 2021. Der Grund dafür sind vor allem höhere Kosten für Treibstoff, Personal und Wartung. Und die Preise dürften in den kommenden Monaten weiter steigen. Im Wallis gibt's nicht nur ein Feuerwerksverbot, sondern ab sofort dürfen auch keine Feuerwerkskörper mehr verkauft werden. Wegen der anhaltend hohen Waldbrandgefahr und der angekündigten Hitzewelle vor dem Nationalfeiertag hat der Kanton gestern ein entsprechendes Verbot ausgesprochen. Feuerwerkskörper wie nebst Raketen auch Vulkane oder Knallkörper müssen aus den Regalen entfernt werden. Italien senkt ab sofort die Steuern für Konsumenten auf Diesel. Dadurch wird der Liter Diesel um insgesamt 17 Cent günstiger, teilt der italienische Finanzminister mit. Dass der Tankrabatt nur für Diesel angewendet wird, liege daran, dass der Dieselpreis durch die internationalen Konflikte deutlich stärker gestiegen sei als der Benzinpreis. Die tieferen Steuern gelten vorerst bis am 6. August. Ihr habt freie Fahrt auf der Strasse, kommt gut ans Ziel.
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2: Viel Sonne gibt es heute für das Pilatusland. Nur über den Bergen vielleicht ein paar Quellwolken, aber sonst auch vor allem heisse Temperaturen bis gut 30 Grad in der Region. Und morgen, wie auch den nächsten Tag, geht es sogar noch ein Stückchen weiter ab. Morgen Mittwoch bei rund 32 Grad.
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2: Mit einem Bachelor bei den Neustunden. Thomas Zesiger, kurz nach der Szene. Guten
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3: 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Es ist 11 Uhr, Zeit für die News.
4: Im Studio die Melissa Steuri.
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4: Das Bundesamt für Rüstung Armaswiss soll für über 18 Millionen Franken bei einer Firma in Estland Fertigmahlzeiten fürs Militär bestellt haben. Das berichtet der Blick. Das wirft Fragen auf, weil die Armee auf ihrer Webseite schreibt, dass sie regionale und saisonale Produkte berücksichtigt. Armaswiss begründet, dass der estnische Hersteller sowohl beim Preis als auch bei der Qualität das beste Angebot eingereicht habe. Die Fristverlängerung bei der Steuererklärung kann je nach Kanton teuer werden. Eine Umfrage des Blicks zeigt, etwa in Bern kostet die Verlängerung bis im November bis zu 60 Franken. Durch die Gebühr hat der Kanton 2024 rund 3,5 Millionen Franken eingenommen. Auch im Wallis, im Kanton Solothurn oder in Basel-Stadt kostet die Verlängerung der Steuererklärung zwischen 20 und 30 Franken. Gratis ist die Fristverlängerung in Zürich, St. Gallen, Luzern oder im Aargau. Das trockene und heiße Wetter lässt Trauben früher reifen. Die Rebbaukommissärin des Kantons Luzern rechnet deshalb damit, dass die Weinlese in diesem Jahr einige Tage bis zwei Wochen früher beginnt als üblich. Zur Nachrichtenagentur Kiesten Estia sagte sie, dass es aber aufs Wetter im August und September ankommt. Für eine Einschätzung der Qualität des Weins 2026 ist es hingegen noch zu früh. 15.000 Menschen können nach den Waldbränden bei Bordeaux im Südwesten Frankreichs in ihre Häuser zurückkehren. Das teilt die zuständige Präfektur mit. Derweil bekämpft weiterhin ein Grossaufgebot an Feuerwehrleuten große Waldbrände in der Region. Seit Mittwoch wurden mehr als 220.000 Menschen in Sicherheit gebracht. Ihr habt freie Fahrt auf der Strasse, kommt gut ans Ziel.
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3: Es ist der Dienstag von früh bis spät mit viel, viel Sonne. Einzig in den Bergen ein paar Quellwolken gibt es dazu und Temperaturen sommerlich warm mit gegen die 30 Grad am Nachmittag. Aktuell schon rund 21 Grad haben wir in Flüelis-Hürenberg, 22 Grad Sursi und auch die Stanz. Und weiter geht's mit den sommerlich heißen Temperaturen an den nächsten Tagen. Die Hitze legt noch ein Stückchen zu. Guten Dienstag mit dem Thomas Zesiger. 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

0: 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Ganz einfach mit Pilatus im Radio. Und wenn es um die passende Musik dazu geht, dann ist so ein Alvaro Soler zum Beispiel eine sichere Bank. Auch live auf der Bühne natürlich.
1: Ich gehe im Sommer auf Festivalrunde natürlich. Und also wenn ihr alle im Urlaub seid, kommt gerne zu den Festivals, weil da sehen wir uns. Es gibt sehr viele Open Airs, auch in der Schweiz. Und da sind wir mit der Band unterwegs wieder, die ich lange nicht mehr gesehen habe. Deswegen ist es echt eine schöne Zeit für uns auch.
0: Ende August zum Beispiel der Alvaro Soler spielt am Seaside und jetzt schon da für euch im Radio mit dem Ray Dalton zusammen. Das ist Manila. Und wir gehen gemütlich in den Dienstagmittag.

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1: Ich bin Tina Colatrella.
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1: Die Fristverlängerung bei der Steuererklärung kann je nach Kanton teuer werden. Eine Umfrage des Blicks zeigt, etwa in Bern kostet die Verlängerung bis im November bis zu 60 Franken. Durch die Gebühr hat der Kanton 2024 rund 3,5 Millionen Franken eingenommen. Auch im Wallis, im Kanton Solothurn oder in Basel-Stadt kostet die Verlängerung der Steuererklärung zwischen 20 und 30 Franken. Gratis ist die Fristverlängerung in Zürich, St. Gallen, Luzern oder im Aargau. Das Bundesamt für Rüstung, Arma Swiss, soll für über 18 Millionen Franken bei einer Firma in Estland Fertigmahlzeiten fürs Militär bestellt haben. Das berichtet der Blick. Das wirft Fragen auf, weil die Armee auf ihrer Webseite schreibt, dass sie regionale und saisonale Produkte berücksichtigt. Arma Swiss begründet, dass der estnische Hersteller sowohl beim Preis als auch bei der Qualität das beste Angebot eingereicht habe. Das trockene und heiße Wetter lässt Trauben früher reifen. Die Rebbaukommissärin des Kantons Luzern rechnet deshalb damit, dass die Weinlese in diesem Jahr einige Tage bis zwei Wochen früher beginnt als üblich. Zur Nachrichtenagentur Kiessen SDA sagt sie, dass es aber aufs Wetter im August und September ankommt. Für eine Einschätzung der Qualität des Weins 2026 ist es hingegen noch zu früh.
2: Sport.
1: Marinko Jurendić ist der neue starke Mann beim Schweizer Fußballverband. Der 48-jährige Zentralschweizer übernimmt die neu geschaffene Funktion des Chief Sports Officer, CSO, wie der SFV mitteilt. Dazu gehört die Führung der Schweizer Nazi, des Frauenfußballs sowie des Nachwuchs. Jurendić ist dem Verbandspräsidenten Peter Knäbel unterstellt. Auf der A3 Zürich Richtung Chur zwischen Reichenburg und Raststätt-Glarnerland Süd staut es wegen Bauarbeiten. Eine Spur ist gesperrt. Ihr verliert bis zu 20 Minuten.
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0: Das Wetter in der Region, das zeigt sich weiter von den sonnig-sommerlichen Seiten, und das Garten, Pflanzen tränken bleibt ein grosses Thema in den nächsten Tagen. Heute Temperaturen bis rund 30 Grad und dann vom Mittwoch bis ins Wochenende in Richtung 1. August geht es sogar noch ein bisschen weiter runter. 32 bis 36 Grad sind dann angesagt.
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0: In der Sommerferienwoche Nummer 4, Dienstagmittag mit dem Thomas Zesiger. Hallo.
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Wenn es schwafelt, wie der Schnabel gewachsen ist, dann musst du das nicht unbedingt immer verstehen. Mittagszeit im Pilatusland, hallo zusammen. Gerade ja wieder mit 10 neuen Kandidaten fürs Jugendwort vom Jahr. Und wenn es Ältere wie ich mit um die 50 herum vielleicht nicht mehr alles so genau verstehen, was da einem die Jungen wie mein 14-Jähriger so alles von sich geben, dann ist das voll normal. Es ist bei uns ja auch nicht anders gewesen. Dann gibt es halt mal so ein 6-7 und der Sohn sagt dann mal, Digga, ich find's super.

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3: Guten Mittag allerseits. Pilatus, es ist 12:30.
4: Ich bin Tina Colatrella.
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4: Die Fristverlängerung bei der Steuererklärung kann je nach Kanton teuer werden. Eine Umfrage des Blicks zeigt, etwa in Bern kostet die Verlängerung bis im November bis zu 60 Franken. Durch die Gebühr hat der Kanton 2024 rund 3,5 Millionen Franken eingenommen. Auch im Wallis, im Kanton Solothurn oder in Basel-Stadt kostet die Verlängerung der Steuererklärung zwischen 20 und 30 Franken. Gratis ist die Fristverlängerung in Zürich, St. Gallen, Luzern oder im Aargau. Das trockene und heiße Wetter lässt Trauben früher reifen. Die Rebbaukommissärin des Kantons Luzern rechnet deshalb damit, dass die Weinlese in diesem Jahr einige Tage bis zwei Wochen früher beginnt als üblich. Zur Nachrichtenagentur Kisten SDA sagt sie, dass es aber aufs Wetter im August und September ankommt. Für eine Einschätzung der Qualität des Weins 2026 ist es hingegen noch zu früh. Das Bundesamt für Rüstung, Arma Swiss, soll für über 18 Millionen Franken bei einer Firma in Estland Fertigmahlzeiten fürs Militär bestellt haben. Das berichtet der Blick. Das wirft Fragen auf, weil die Armee auf ihrer Webseite schreibt, dass sie regionale und saisonale Produkte berücksichtigt. Arma Swiss begründet, dass der estnische Hersteller sowohl beim Preis als auch bei der Qualität das beste Angebot eingereicht habe.
5: Sport.
4: Marinko Jurandic ist der neue starke Mann beim Schweizer Fußballverband. Der 48-jährige Zentralschweizer übernimmt die neu geschaffene Funktion des Chief Sports Officer, CSO, wie der SFV mitteilt. Dazu gehört die Führung der Schweizer Nazi, des Frauenfußballs sowie des Nachwuchs. Jurandic ist dem Verbandspräsidenten Peter Knäbel unterstellt. Auf der A2 Basel Richtung Gotthard zwischen Demmen-Süd und Luzern kriegen Stau wegen einem Pannenfahrzeug. Die rechte Spur ist gesperrt, ihr braucht bis zu 10 Minuten länger. Auf der A3 Zürich Richtung Chur zwischen Reichenburg und der Raststätte Glarnerland Süd Stau wegen Bauarbeiten. Eine Spur ist gesperrt, ihr braucht bis zu 15 Minuten länger. Und auf der A1 Bahn Richtung St. Gallen zwischen Tietig und Zürich Affolter Stau im Tunnel wegen einem Pannenfahrzeug. Die rechte Spur ist blockiert, möchten Gasvertretungsfahrzeug.
3: Immer schön im Schatten nachher geht es an dem Dienstagmittag, das bei Temperaturen, die hier langsam aber sicher gegen die 30 Grad wieder zusteuern. Und das ist dann auch etwas Level vom Nachmittag. Die nächsten paar Tage sogar noch ein bisschen heißer mit viel Sonne. Bei 32 bis 36 Grad sehr heiß also. Am Freitagnachmittag dann aber auch vereinzelt mit Gewitter.
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0: Radio Pilatus Sixpack, auch in der Sommerzeit für euch, einfach mit der besten Musik auf die 1 zu, in dem Fall mit Dermot Kennedy, aktuell mit Funeral. Und es ist Brönchen angesagt, so schön am Mittag, passt das durchaus auch.
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0: Ja, nämlich immer am ersten Sonntag im Monat kann man im Hotelrestaurant Hirschen zu Oberkirch einen feinen, frischen und vor allem auch hausgemachten Sonntagsbrunch geniessen. Der Hans-Peter Glurer schaut hier rein in die Küche vom Gastgeber Markus Wicki.
2: Herzlich willkommen im Hirschen Oberkirch. Wir sind ein familiengeführtes Unternehmen und wir wollen unsere Gäste mit allen Sinnen ansprechen können, mit schönem Ambiente, feinem Essen, mit Fröhlichkeit, sich schön unterhalten und geniessen.
3: Markus Wicki, Gastgeber, ich kann bei euch in die Küche hineinschauen. Ihr dürft vorbereiten, Gäste verwöhnen. Der Sonntagsbrunch wird als Event genussvoll zelebriert. Hausgemacht, frisch.
2: Also wir haben eine extrem breite Auswahl von Gerichten, die wir unseren Gästen präsentieren. Sehr, sehr vielseitig, es ist alles selber gemacht. Wir haben den Fokus darauf, dass wir sehr regional Lebensmittel einkaufen und auch verwenden. Das fängt an bei Eier, die wir gerade hier vom Bauer aus dem Nachbardorf haben, Ballenfilet vom Sempachersee. Einfach das Regionale ist für uns etwas ganz Wichtiges. Und verschiedene Geschmacksrichtungen, es kann mal so ein bisschen etwas Fremdländisches sein, das macht es sehr, sehr interessant.
3: Es wird alles präsentiert in verschiedenen Platten. Es ist einladend. Fisch, Fleisch, vegetarisch, Käse.
2: Es gibt auch immer ein Hauptgericht. Also es gibt irgendwie ein Braten oder ein Ragout. Oder es gibt eine Speckrösche, logischerweise.
3: Das Dessertbuffet, da habe ich dich beobachtet, wie du das wunderbar ausgarnieren tust. Und jetzt ist Sommer. Man kann raussitzen, man kann drinnen sein.
2: Ja, es ist mega schön, dass wir ein Pavillon haben, wo wir grossflächig aufmachen können, zweiseitig. Und beim schönen Wetter natürlich im Garten raus. Das ist wirklich sehr, sehr angenehm.
0: Also gerade Lust bekommen, auf jeden Fall auf das Buffet mit dem nächsten Sonntagbrunch im Hirschen zu Oberkirch, dann übrigens gerade diesen Sonntag, also am 2. August. Mit den Infos

0: Hallo Pilatesland, Mittag um 1, Zeit für die News.
1: Ich bin Tina Colatrella.
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1: Die Fristverlängerung bei der Steuererklärung kann je nach Kanton teuer werden. Eine Umfrage des Blicks zeigt, etwa in Bern kostet die Verlängerung bis im November bis zu 60 Franken. Durch die Gebühr hat der Kanton 2024 rund 3,5 Millionen Franken eingenommen. Auch im Wallis, im Kanton Solothurn oder in Basel-Stadt kostet die Verlängerung der Steuererklärung zwischen 20 und 30 Franken. Gratis ist die Fristverlängerung in Zürich, St. Gallen, Luzern oder im Aargau. Das trockene und heiße Wetter lässt Trauben früher reifen. Die Rebbaukommissärin des Kantons Luzern rechnet deshalb damit, dass die Weinlese in diesem Jahr einige Tage bis zwei Wochen früher beginnt als üblich. Zur Nachrichtenagentur Kiesten SDA sagt sie, dass es aber aufs Wetter im August und September ankommt. Für eine Einschätzung der Qualität des Weins 2026 ist es hingegen noch zu früh. Angesichts des heutigen Welthepatitis-Tag fordert die Weltgesundheitsorganisation WHO mehr Einsatz im Kampf gegen die Viruserkrankung. Fast 290 Millionen Menschen weltweit leben laut WHO mit chronischer Hepatitis B oder C. Deshalb fordert die Organisation mehr Forschung, mehr Tests und Behandlungen sowie ein stärkeres politisches Engagement.
2: Sport.
1: Marinko Jurendić ist der neue starke Mann beim Schweizer Fußballverband. Der 48-jährige Zentralschweizer übernimmt die neu geschaffene Funktion des Chief Sports Officer, CSO, wie der SFV mitteilt. Dazu gehört die Führung der Schweizer Nazi, des Frauenfußballs sowie des Nachwuchs. Jurendić ist dem Verbandspräsidenten Peter Knäbel unterstellt. Vor dem Gotthardtunnel Richtung Süden hat es 4 km Stau zwischen Dammsteig und Göschenen. Ihr braucht 40 Minuten länger. Und in der Gegenrichtung stockt es ebenfalls auf 4 km Länge zwischen Quinto und Airolo. Ihr braucht auch dort bis zu 40 Minuten länger.
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0: Starten wir zusammen in den Dienstagnachmittag, das bei Temperaturen von hier bei 25 Grad im Ägerital und gut 27 Grad in Giswil oder auch in Küsnacht am Rigi. Viel Sonne angesagt. Heute Nachmittagstemperaturen um die 30 Grad rum sind mit dabei, mit ein paar Quellwolken in den Bergen maximal. Sonst auch die nächsten paar Tage sonnig und heiss, gibt 32 bis 36 Grad Richtung Wochenende. Dienstag Nachmittag mit dem Thomas Zesiger, eine coole Combo jetzt gerade mit dem Callum Scott und der Leonie. Das ist Stay.
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Sind Sie Calling im Radio Pilatus Sixpack? Laue Sommerübung haben wir ganz gut mit Sonnenuntergang um die Viertel ab 9 Uhr rum. Das Pilatesland Ende Juli. Und dazu gibt es natürlich auch heute wieder Tickets zum Open Air Cinema Luzern. Die gibt es dann nach der Drüne beim Michi Fankhauser. Guten Nachmittag weiter jetzt mit dem Stress und dem Cyan. Schön vor den Zweinen mit How to Heal.

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1: Ich bin Tina Colatrella.
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1: Frauen sind in Geschäftsleitungen von Banken und Versicherungen stärker vertreten als noch vor wenigen Jahren. So berichten 34 an der Schweizer Börse gelisteten Banken und Versicherungen, dass jeder fünfte Posten in der Geschäftsleitung von Frauen besetzt ist. Der Frauenanteil ist mit 21% allerdings noch auf tiefem Niveau, aber seit 2021 um 8 Prozentpunkte gestiegen. In der Luzerner Gemeinde Aich ist gestern ein Auto rund 5 Meter eine Böschung hinuntergestürzt und auf dem Dach gelandet. Wie die Polizei mitteilt, wollte die 66-jährige Autofahrerin parken. Das Auto fuhr aber weiter, durchbrach einen Zaun und stürzte eine Böschung hinunter. Die Autofahrerin und der 67-jährige Beifahrer verletzten sich leicht. 2 Kinder, die ebenfalls im Auto saßen, blieben unverletzt. An der französischen Atlantikküste werden tausende Touristen wegen der Waldbrände aus dem bekannten Badeort Lacanau evakuiert. Die Präfektur in Bordeaux ordnete die Räumung von Campingplätzen und Feriensiedlungen an. Betroffen sind 4'000 Menschen. Laut den Behörden handelt es sich um eine vorsorgliche Evakuierung. Die neue Hitzewelle erschwere den Kampf gegen die Flammen.
2: Sport.
1: Zinedine Zidane wird der neue Nationaltrainer Frankreichs. Das teilt der französische Fußballverband mit. Der 54-Jährige folgt auf den 3 Jahre älteren Didier Deschamps, der während 12 Jahren Trainer der Équipe Tricolore war. Zidane hat einen Vertrag bis zur WM 2030 unterzeichnet. Vor dem Gotthardtunnel Richtung Süden hat es 4 Kilometer Stau zwischen Dammsteig und Göschenen. Ihr braucht 40 Minuten länger. Und in der Gegenrichtung stockt es ebenfalls auf 4 Kilometer Länge zwischen Quinto und Airolo. Ihr braucht auch dort bis zu 40 Minuten länger.
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0: 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Hate That I Made You Love Me.

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Radio Pilates hier am Dienstag, gerade mit einer jungen Stimme aus der Schweiz. Genauer gesagt aus dem Thurgau, hat aber Wurzeln in Äthiopien, Noemi Beysa. Hear me gerade für euch. Gehen wir auch noch Finnland auf Sunrise Avenue, wieder mal mit Fairy Tale Gone Bad. Und aktueller Sound von einem, der alles machen kann und es sieht einfach cool aus. Der Harry Styles. American Girls. Jetzt sind hier gerade früh. Zuerst aber alles.

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1: Ich bin Tina Colatrella.
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1: Frauen sind in Geschäftsleitungen von Banken und Versicherungen stärker vertreten als noch vor wenigen Jahren. So berichten 34 an der Schweizer Börse gelisteten Banken und Versicherungen, dass jeder fünfte Posten in der Geschäftsleitung von Frauen besetzt ist. Der Frauenanteil ist mit 21% allerdings noch auf tiefem Niveau, aber seit 2021 um 8 Prozentpunkte gestiegen. In der Luzerner Gemeinde Aich ist gestern ein Auto rund 5 Meter eine Böschung hinuntergestürzt und auf dem Dach gelandet. Wie die Polizei mitteilt, wollte die 66-jährige Autofahrerin parken. Das Auto fuhr aber weiter, durchbrach einen Zaun und stürzte eine Böschung hinunter. Die Autofahrerin und der 67-jährige Beifahrer verletzten sich leicht. 2 Kinder, die ebenfalls im Auto saßen, blieben unverletzt. An der französischen Atlantikküste werden tausende Touristen wegen der Waldbrände aus dem bekannten Badeort Lacanau evakuiert. Die Präfektur in Bordeaux ordnete die Räumung von Campingplätzen und Feriensiedlungen an. Betroffen sind 4000 Menschen. Laut den Behörden handelt es sich um eine vorsorgliche Evakuierung. Die neue Hitzewelle erschwere den Kampf gegen die Flammen.
2: Sport.
1: Zinedine Zidane wird der neue Nationaltrainer Frankreichs. Das teilt der französische Fußballverband mit. Der 54-Jährige folgt auf den 3 Jahre älteren Didier Deschamps, der während 12 Jahren Trainer der Equipe Tricolore war. Zidane hat einen Vertrag bis zur WM 2030 unterzeichnet.
0: 2 ab 3, abgesehen vom Gotthard, nicht viel los. Richtung Süden, aktuell 5 km Stau vor dem Gotthard, 50 Minuten geht es dort länger. Richtung Norden vor dem Gotthard, 4 km Stau, da müsst ihr 40 Minuten warten. Viel Geduld.
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0: Ja, wir sind kurz vor der Grenze, 30 Grad, einmal hier in der Stadt Luzern. Wunderschön für uns, blauer Himmel, Sonne, blauer See. Die Nacht dann, die ist klar, morgen Mittwoch wieder viel Sonnenschein. Es bleibt trocken, geht bis 33 Grad und die nächsten Tage dann sogar bis 36 Grad.
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0: Kommt gut durch den Nachmittag mit Pilatus. Mein Name ist Michi Fankhauser.

0: Radio Pilatus am Dienstag. Ja, und wer weiß, vielleicht steht er in zwei Wochen in eurer Küche.
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2: Hallo zusammen, ich bin der Baschi und ich komme zu euch.
0: Der Baschi macht ein Psychli irgendwo im Pilatusland. Und zwar mit seinem neuen Album. Am Freitag in einer Woche kommt das neue Album «Bürgin» raus und mit dem macht er einen Besuch bei euch. Und das ist egal wo, daheim, im Büro, beim Kollegen im Hobbyraum oder auf eurem Lieblings-Ping-Pong-Platz. 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
0: 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Und alle Infos und den Link zum Anmelden gibt es in der Radio Pilatus App. Baschi, jetzt für euch vom neuen Album «Hausbauen».
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0: Pilatus hier unterwegs durch den Sommer. Es braucht einfach ein bisschen Geduld. Auf dem Weg in Süden vor dem Gotthardtunnel im Moment Stau. Und zwar um die 4 Kilometer, darum geht es 40 Minuten länger. Auch in die andere Richtung vor Gotthard, Richtung Norden, dort 4 Kilometer Stau, müsst ihr 40 Minuten warten. Viel Geduld und eine gute Fahrt. Weiter im Dienstag mit der Dasha. Sie selber aus Kalifornien singt über Texas Austin. Und sie hat abgeliefert letztes Wochenende am Paleo Festival. Katy Perry, Last Friday Night. Und das ist neue Musik von Ray Dalton. Gibt's auch noch. Go That High. Und mein Name ist Michi Funkhauser. Guten Nachmittag.
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1: 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Zurück zu den Hits.

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0: Aber natürlich das Kino ohne Dach, ohne Wände, nur mit dem, was es braucht. Eine Leinwand, ein Projektor und ein paar Stühle. Das Open Air Cinema zu Luzern hat natürlich noch etwas mehr dort. Man kann auch ganz fein essen. Und heute mit einem ganz besonderen Film. Ach, diese Lücke, diese entsetzliche Lücke.
2: Du willst also auf die Falkenberg-Schule gehen. Die Schauspielerei ist ja ein sehr spezieller Beruf. Nervenaufreibend.
3: Du weißt, diese Prüfung gehört zu den schwersten überhaupt.
4: Hallo.
3: Es ist vermutlich leichter, ein Astronaut zu werden.
5: Wir können auch einfach erstmal anfangen mit Lächeln. Joachim, lächel mal. Und jetzt nicht nur mit dem Mund, sondern mit dem ganzen Körper. Versuch mal, mit den Brustwarzen zu lächeln.
0: Basiert auf dem Roman von Joachim Meyerhoff, wo er sein eigenes Leben erzählt. Unterhaltsam, lustig, hat auch Tiefe. Heute Abend im Open Air Cinema zu Luzern. Und vielleicht sogar mit euch. 2x2 Tickets liegen bei mir parat zum Verschenken. Für das einfach schnell anrufen. Hier ist Studio 0848 20 10 20 0848 20 10 20 für... Wie heißt der Film schon wieder?
6: Diese Lücke! Diese schreckliche Lücke!
2: Diese entsetzliche Lücke.
6: Ach ja, das ist es.
1: Scoop Open Air Cinema am See in Luzern. Ah.

0: Ach, diese Lücke, diese entsetzliche Lücke ist ein Roman. Seit diesem Jahr gibt es den Film dazu. Und der läuft heute Abend im Opener Cinema zu Luzern. Und gerade vor die Tickets abgestaubt. Renat aus Gatnau und Svenja aus Schütz. Weitere Tickets gibt es online auf openercinema.ch oder dann auch direkt an der Obikasse. Taylor Swift jetzt gerade für euch. Elizabeth Taylor. Und Lady Gaga haben wir auch noch. Einer von den früheren Hits. Und mit früher meine ich über 16 Jahre. Alejandro, jetzt sind gerade. Die jüngeren Stars haben wir natürlich auch. Benson Boone. Jetzt sind gerade mit Sorry, I'm here for someone else. Die beste Musik.
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3: Ich bin Tina Colatrella.
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3: 7 Personen kandidieren für die Zuger Stadtregierung. Neben den 5 bisherigen treten neu Tabea Estermann von der GLP und Martin Eaton von der CSP an, teilt die Stadtkanzlei mit. Für das Stadtpräsidium kandidiert einzig der bisherige Amtsinhaber André Wicki von der SVP. Gewählt wird am 14.

0: Oktober. Der Schweizer Baumeisterverband fordert besseren Schutz für Bauarbeiter bei extremer Hitze. Er verlangt realistischere Baufristen und klare Regeln für hitzebedingte Arbeitsunterbrüche. Um Konventionalstrafen zu vermeiden, würden viele Firmen trotz grosser Hitze weiterarbeiten, auf Kosten der Gesundheit der Mitarbeitenden. Bei mutmaßlich islamistisch motivierten Anschlag auf den Christopher Street Day in Berlin sind 31 Menschen verletzt worden. Das bestätigte der Bürgermeister Kai Wegner. Bisher war von 29 Verletzten die Rede. Der CSD in Berlin war am Samstagabend abgebrochen worden, nachdem ein Auto in eine Menschenmenge gefahren war. Dabei kam eine Person ums Leben.
1: Sport.
0: Der Innerschweizer Schwingerverband hat sein Aufgebot für das Kilchberger Schwinget Anfang September bekannt gegeben. Zum 16-köpfigen Team gehören unter anderem Lukas Bissig, Marcel Bieri und Michael Gwerder. Nicht berücksichtigt wurden die Co-Sieger des Luzerner Kantonalschwingfests Roman Wandeler und Benno Heinzer. Italiens Fußballnationalmannschaft hat wieder einen Trainer. Roberto Mancini, der Italien vor 5 Jahren zum EM-Titel führte, kehrt zurück. Das gab Italiens Fußballverband bekannt.
2: 2:40 hier nur Meldungen vom Gotthardtunnel Richtung Süden, 4 Kilometer Stau. 40 Minuten müssen wir dort warten und auch Richtung Norden 4 Kilometer Stau. Auch dort geht es 40 Minuten länger. Gute Fahrt, haben Sorge.
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2: Sommer pur verrossen und er gibt die nächsten Tage noch ein bisschen mehr Gas. Heute 30 Grad maximal, morgen 33 Grad, wieder mit viel Sonnenschein und wenigen feinen Wolken und der Donnerstag dann sogar bis 36 Grad.
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2: Kommen mit, richtig 4 Uhr. Schön, sind ihr da. Mein Name ist Michi Fankhauser.

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Ich glaube, wir sind uns einig, es ist heiss, es ist Sommer. Da kommt die neue Single von ihr gerade richtig, von der Loi. Sängerin aus Deutschland, kennen wir gut. Aufgefallen auch mit den ganz grossen Songs oder den Balladen. Und jetzt hat sie sich ein Thema zu Herzen genommen, wo sie sich pudelwohl fühlt, nämlich den Sommer. Mit all den schönen Gefühlen von Freiheit, Euphorie. Und wenn nicht heute, wenn sollen wir ihn denn euch spielen? Frisch bei Pilatus. Die Loi zusammen mit dem DJ und Produzent David Fuentes. Golden Summer.

0: Das ist Radio Pilatus am Dienstagabend. Es geht auf den Feierabend zu. Und zwar mit Motivation vom Kamerad. Hug yourself, jetzt den Grad. Haben wir auch noch den Cheeren für euch mit einer von seinen grössten Hits, Shape of You. Frischer Sound auch noch mit dem Alle Farben und dem René Miller. Body Talk, jetzt sind gerade die beste Musik.
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0: Radio Pilatus am Dienstagabend bei 29 Grad in der Stadt Luzern. Es ist 16:30.
3: Ich bin Tina Colatrella.
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3: 7 Personen kandidieren für die Zuger Stadtregierung. Neben den 5 bisherigen treten neu Tabea Estermann von der GLP und Martin Eaton von der CSP an, teilt die Stadtkanzlei mit. Für das Stadtpräsidium kandidiert einzig der bisherige Amtsinhaber André Wicki von der SVP. Gewählt wird am 14. Oktober. Nach einer Diebstahlserie hat die Schweizer Kantonspolizei 3 Tatverdächtige festgenommen. Die 3 Schweizer im Alter von 15 bis 18 Jahren stehen unter anderem im Verdacht, Geld aus einem Billetautomaten in Rotenturm gestohlen zu haben. Sie sollen auch für weitere Diebstähle in den Kantonen Schweiz und Zürich verantwortlich sein. Bei mutmaßlich islamistisch motivierten Anschlag auf den Christopher Street Day in Berlin sind 31 Menschen verletzt worden. Das bestätigte der Bürgermeister Kai Wegner. Bisher war von 29 Verletzten die Rede. Der CSD in Berlin war am Samstagabend abgebrochen worden, nachdem ein Auto in eine Menschenmenge gefahren war. Dabei kam eine Person ums Leben. Der Innerschweizer Schwingerverband hat sein Aufgebot für das Kilchberger Schwinget Anfang September bekannt gegeben. Zum 16-köpfigen Team gehören unter anderem Lukas Bissig, Marcel Bieri und Michael Gwerder. Nicht berücksichtigt wurden die Co-Sieger des Luzerner Kantonalschwingfests Roman Wandeler und Benno Heinzer. Italiens Fußballnationalmannschaft hat wieder einen Trainer. Roberto Mancini, der Italien vor 5 Jahren zum EM-Titel führte, kehrt zurück. Das gab Italiens Fußballverband bekannt.
0: 2:30 hier Meldung von der A2. Geht halt Richtung Luzern zwischen Altdorf und dem Seelisbergtunnel Stau. Dort weg der Baustelle möchten den Seelisbergtunnel ab und zu immer wieder zu, das aus Sicherheitsgründen. Es ist gute Fahrt, habt Sorge.
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0: Ja, der wohlverdiente Sprung in See, der kommt näher. Die Sonne, die bleibt. Die Wärme leider auch und wird noch mehr. Morgen bis 33 Grad und wieder mit viel Sonnenschein. Am Donnerstag dann Bachofenhitze bis 36 Grad.
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0: Und mit mir, Michi Fankhauser, kommen mit euch mit Richtung Feierabend. Da mit dem Kamerad Hug Yourself.

0: So tönt der Dienstagabend bei Pilatus. Alle Farben René Miller Body Talk. Und wir gehen ins Verkehrshaus.
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0: Das Verkehrshaus Luzern, da geht es nicht nur um Auto und Züge, sondern auch um Schiff. Aktuell gerade im Fokus die neue Ausstellung über Dreihäfen zu Basel. Container aus der ganzen Welt kommen dort an, tun x Tonnen Güter verschieben und jetzt kann man im Verkehrshaus sogar ein Frachtschiff steuern. Der Radio Pilatus-Reporter Hans-Peter Glor hat sich selber als Kapitän ausprobiert, zusammen mit Annika Häfeli.
2: Mit der neuen Ausstellung «Rheinhäfen – Unser Tor zur Welt» tauchen wir in eine Welt ein über die Rheinhäfen und den Rhein allgemein. Wir zeigen alles rund um Berufe, den Tourismus, die Infrastruktur, wie wir dort navigieren.
3: Annika, da sind wir jetzt im Steuerhaus von einem Frachtschiff auf dem Basler Rheinhafen. Ist unglaublich imposant.
2: Absolut. Man sieht da wirklich den Radar in richtiger Größe, wie es der Kapitän oder Kapitänin dann auch wirklich sieht. Man merkt auch, dass das unglaublich knapp ist, links und rechts, die Einfahrten in den Rheinhafen.
3: Jetzt gerade die beiden Schiffe, die hier kommen, da musst du Fingerspitzengefühl haben. Man hört es auch hinter dran am Funk.
2: Die Fachpersonen, die müssen genau schauen, dass man hier nicht links und rechts nehmen, hinputscht. Man kann das bei uns in der Ausstellung auch selber ausprobieren. Und ich muss schon sagen, es ist recht eine knifflige Sache.
3: Annika Häfeli, jetzt kann ich selber hier ein Schiff steuern. Und zwar sind wir bei der Wettsteinbrücke in Basel.
2: Kannst du hier mal den Motor starten, ein bisschen aufdrehen, dass man nicht nur rückwärts fährt wie gerade jetzt? Aber was wir natürlich auch schauen müssen, ist das links und rechts.
3: Du, das ist heikel. Ich muss korrigieren.
2: Ja, genau. Jetzt musst du unbedingt schauen, dass wir da zwischen die zwei Pfeiler durch mögen.
3: Also man kann hier selber an dem Simulator mit dem Frachtschiff fahren im Basler Rheinhafen.
2: Man kann da selber sein Können testen und schauen, ob das für einen selber etwas wäre.
0: Schiff ahoi! Alles über die neue Ausstellung «Rheinhäfen – Das Tor zur Welt» findet ihr auf verkehrshaus.ch.
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0: alles, was wir jetzt noch angefangen haben, aufs Spiegel vom Mond legen, ein paar Sachen noch versorgen und dann gehen wir zusammen in Feierabend. Und zwar mit der wahnsinnig guten Soul-Pop-Rock-Blues-Mischung Teddy Swims. Mr. Know-It-All, jetzt in Graz. Und die haben vor 15 Jahren einen ganz eigenen Sound abgeliefert. Martin Solveig. Hello, jetzt in Graz. Gemütlich sind wir auch noch. Dua Lipa und Pierre de Mans, These Walls. Und natürlich noch ganz viel mehr. Die beste Musik.
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7: Ich bin Tina Golatrella. Guten Abend.
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7: 7 Personen kandidieren für die Zuger Stadtregierung. Neben den 5 bisherigen treten neu Tabea Estermann von der GLP und Martin Eaton von der CSP an, teilt die Stadtkanzlei mit. Für das Stadtpräsidium kandidiert einzig der bisherige Amtsinhaber André Wicki von der SVP. Gewählt wird am 14. Oktober. Nach einer Diebstahlserie hat die Schweizer Kantonspolizei 3 Tatverdächtige festgenommen. Die 3 Schweizer im Alter von 15 bis 18 Jahren stehen unter anderem im Verdacht, Geld aus einem Billetautomaten in Rotenturm gestohlen zu haben. Sie sollen auch für weitere Diebstähle in den Kantonen Schweiz und Zürich verantwortlich sein. Beim mutmaßlich islamistisch motivierten Anschlag auf den Christopher Street Day in Berlin sind 31 Menschen verletzt worden. Das bestätigte der Bürgermeister Kai Wegner. Bisher war von 29 Verletzten die Rede. Der CSD in Berlin war am Samstagabend abgebrochen worden, nachdem ein Auto in eine Menschenmenge gefahren war. Dabei kam eine Person ums Leben.
8: Sport.
7: Der Innerschweizer Schwingerverband hat sein Aufgebot für das Kilchberger Schwinget Anfang September bekannt gegeben. Zum 16-köpfigen Team gehören unter anderem Lukas Bissig, Marcel Bieri und Michael Gwerder. Nicht berücksichtigt wurden die Co-Sieger des Luzerner Kantonalschwingfests Roman Wandeler und Benno Heinzer.

0: Italiens Fußballnationalmannschaft hat wieder einen Trainer. Roberto Mancini, der Italien vor 5 Jahren zum EM-Titel führte, kehrt zurück. Das gab Italiens Fußballverband bekannt.
1: 2:55, hier haben wir eine Meldung von der A2. Geht halt Richtung Luzern zwischen Altdorf und dem Seelisberg-Tunnel. Dort hat es Stau wegen der Baustelle. Man muss den Seelisberg-Tunnel ab und zu immer wieder zumachen, wegen Sicherheitsgründen wegen dieser Baustelle. Weiter stocken auf der A2, Gotthard Richtung Luzern zwischen Hergiswil und Luzern Zentrum. Viel Geduld.
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1: Ja, es ist heiss heute, aber noch nicht so heiss im Vergleich zu den nächsten Tagen. Vorhin haben wir es gerade geschafft, Luzern 30 Grad, aktuell gerade 31 Grad in der Stadt Luzern. Es bleibt sonnig, es bleibt trocken und es wird noch wärmer. Morgen 33 Grad am Nachmittag mit viel Sonne, wenig feine Wolken, die keinen Schatten geben, und am Donnerstag dann der Höhepunkt der Woche, 36 Grad.
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1: Und im Teddy Swims im März in Zürich. Ab dem Freitag gibt es Tickets zum Posten. Mr. Know-It-All. Und mein Name ist Michi Fankhauser. Guten Start in Feierabend mit Pilatus.

0: Sie sind wieder bekannt. Top 10 vom Jugendwort vom Jahr. Und es gibt nur eine Person, die die Nominationen jeweils wunderbar vorstellen kann von der Tagesschau. In der ARD die Nachrichtensprecherin Susanne Daubner. Das sind's.
1: 6-7. Crash Out. Digger. Du bist gut genug. Gute Käse. Macca. Peak. Ragebait. Schere. Super.
0: Ja, das sind die Vorschläge. Und eines der bekanntesten Jugendwörter, die absolut keinen Sinn macht, ist schon 6-7. Bei den Jungen unter euch zuckt es gerade in den Händen, weil man so eine Bewegung machen muss. Was meine ich denn hier zu 6-7?
2: Ich glaube, das ist irgend so ein Generationen-Insider, wo niemand so richtig draus kommt. Und ich tanze Salsa. Ich bin Salsa-Lehrerin. Wenn ich 1, 2, 3, 5, 6, 7 auf Englisch sage, lachen all die Jugendlichen immer.
0: Ja, da haben wir auch noch die Rosi gefragt. Sie ist nicht 67, sondern 78.
3: Das bedeutet 6-7. Mhm. Was könnten die Jugendlichen damit meinen?
4: Ja, das weiss ich gar nicht. Kann ich ihnen sagen. Ich frage dann einfach, was meinen sie damit?
0: Ja, da geht es eher wie den meisten von uns. Über das Jugendwort vom Jahr wird abgestimmt auf jugendwort.de. Da könnt ihr euch in Top 3 anwählen. Das Jugendwort wird am 28. August bekannt geben. Schönen Feierabend mit Pilatus.
5: 6-7!

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0: Vielleicht gibt es zum Znacht ein Glacé, 31 Grad in Luzern und Abkühlung hier im Radio. Die frische Single von zwei grossen Namen, Jennifer Lopez und David Guetta. Save me tonight. Jetzt zum Durchwinden. Liquido, Narcotic. Jetzt auch wieder mal für euch. Ebenfalls am Abschütteln, Lokalhelden Hecht. Fuck in ein paar Jahren. Hier gerade bei uns die beste Musik.
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0: Radio Pilatus im Feierabend vom Dienstag. Schön, sind ihr da. Es ist 17:30.
3: Ich bin Tina Golatrella. Guten Abend.
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3: 7 Personen kandidieren für die Zuger Stadtregierung. Neben den 5 bisherigen treten neu Tabea Estermann von der GLP und Martin Eaton von der CSP an, teilt die Stadtkanzlei mit. Für das Stadtpräsidium kandidiert einzig der bisherige Amtsinhaber André Wicki von der SVP. Gewählt wird am 14. Oktober. In der Schweiz gibt es 5-mal mehr gemeldete Wespennester als noch vor 5 Jahren. Das zeigen neue Zahlen der Versicherung Mobiliar. Versicherte meldeten im vergangenen Jahr insgesamt rund 5.800 Wespennester. In der Westschweiz sind es deutlich mehr als in der Deutschschweiz oder im Tessin. Hauptursache dürften laut Fachleuten milde Winter und trockene Frühling sein. Nach dem tödlichen Anschlag auf den Christopher Street Day in Berlin ist ein Bekennervideo des mutmaßlichen Täters aufgetaucht. Der 21-Jährige schwört darin der Terrororganisation Islamischer Staat die Treue. Das Video wurde laut Polizei auf seinem Handy gefunden. Beim Anschlag wurde eine Frau getötet, 31 Personen wurden verletzt.
1: Sport.
3: Der Innerschweizer Schwingerverband hat sein Aufgebot für das Kilchberger Schwinget Anfang September bekannt gegeben. Zum 16-köpfigen Team gehören unter anderem Lukas Bissig, Marcel Bieri und Michael Gwerder. Nicht berücksichtigt wurden die Co-Sieger des Luzerner Kantonalschwingfests Roman Wandeler und Benno Heinzer. Italiens Fußballnationalmannschaft hat wieder einen Trainer. Roberto Mancini, der Italien vor 5 Jahren zum EM-Titel führte, kehrt zurück. Das gab Italiens Fußballverband bekannt.
0: 17:30 sind hier immer noch Probleme auf der A2 Gotthard Richtung Luzern zwischen Altdorf und dem Seelisbergtunnel. Dort hat es Stau. Wegen der Baustelle wird der Seelisbergtunnel immer wieder gesperrt. Das aus Sicherheitsgründen. Dann weiter Stau und stockend auf der A2 Gotthard Richtung Luzern zwischen der Verzweigung Glopper und Luzern Zentrum. Geht bis zu einer Viertelstunde länger. Gute Fahrt, habt Sorge.
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0: Ja, so einen Sommerabend will man alles machen. Badtüchli packen, ein Bike vornehmen und noch den Grill anlassen. Aber eins ums andere, es bleibt schön die nächsten Tage. Es wird einfach noch wärmer. Morgen Mittwoch viel Sonnenschein, aber nur feine Wolken bei 33 Grad. Am Donnerstag dann sogar bis 36 Grad.
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0: Kommen mit, euch für Abend. Mein Name ist Michi Fankhauser.

Habt ihr es schon geschafft? Oder sind ihr auf dem Weg dazu? Der Feierabend, Heidüse, Liegestuhl oder die Hängematte büscheln? Oder noch ein bisschen an See chillen? Wir kommen mit euch mit dem richtigen Easy Peasy Sound aus England von der talentierten Olivia Dean. So easy to fall in love. Jetzt für euch, der Pippi Latus. Schönen Feierabend.

0: Jetzt zu einer Singer-Songwriterin, die zuerst nur Songwriting gemacht hat und jetzt auch singt. Tiffany Harris. Songs schon abgeliefert für alle Farben und Tokyo Hotel. Jetzt selber am Drücken mit Vertigo. Da feiern wir an der Sommer für uns. Juanes, La Camisa Negra. Oder noch ein neuer Song mit einer der bekanntesten Melodien aus dem Nachtleben. Bebe Rexha zusammen mit Faithless. New Religion. Jetzt gerade die beste Musik.
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0: Der Dienstagabend mit Pilatus und einem Update von den News. 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
3: Ich bin Tina Golatrella. Guten Abend.
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3: Der Bund hat für die dritte Hitzewelle in diesem Sommer teils die höchste Gefahrenstufe herausgegeben. Diese gilt ab morgen für mindestens eine Woche in den Niederungen der gesamten Schweiz. Der heißeste Tag werde am Donnerstag erwartet. Laut Meteo Schweiz muss mit Temperaturen von 35 bis zu 39 Grad gerechnet werden. In der Schweiz gibt es 5-mal mehr gemeldete Wespennester als noch vor 5 Jahren. Das zeigen neue Zahlen der Versicherung Mobiliar. Versicherte meldeten im vergangenen Jahr insgesamt rund 5.800 Wespennester. Hauptursache dürften laut Fachleuten milde Winter und trockene Frühling sein. 7 Personen kandidieren für die Zuger Stadtregierung. Neben den 5 bisherigen treten neu Tabea Estermann von der GLP und Martin Eaton von der CSP an, teilt die Stadtkanzlei mit. Für das Stadtpräsidium kandidiert einzig der bisherige Amtsinhaber André Wicki von der SVP. Gewählt wird am 14. Oktober. Nach dem tödlichen Anschlag auf den Christopher Street Day in Berlin ist ein Bekennervideo des mutmaßlichen Täters aufgetaucht. Der 21-Jährige schwört darin der Terrororganisation Islamischer Staat die Treue. Das Video wurde laut Polizei auf seinem Handy gefunden. Beim Anschlag wurde eine Frau getötet, 31 Personen wurden verletzt.
4: Sport.
3: Italiens Fußballnationalmannschaft hat wieder einen Trainer. Roberto Mancini, der Italien vor 5 Jahren zum EM-Titel führte, kehrt zurück. Das gab Italiens Fußballverband bekannt.
0: 1 ab 6, hier geht es länger auf der A2. Gotthard Richtung Luzern, zwischen der Verzweigung Glopper und Luzern Zentrum. Dort müssen bis zu 20 Minuten mehr Zeit einrechnen. Gute Fahrt!
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0: Ja, der Grill ist am Brutzeln fürs Nacht. Die nächsten Tage muss man den gar nicht mehr einführen. Es ist genug heiß. Heute 31, morgen 33 Grad. Mit viel Sonnenschein und weniger feinen Wolken. Und am Donnerstag dann der Topwert mit 36 Grad hier in Luzern.
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2: Trotz der Hitze, schönen Feierabend. Mein Name ist Michi Fankhauser.

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0: Ihr wollt das nicht hören, da bin ich mir bewusst, aber noch ein paar Wochen, dann fängt das neue Schuljahr schon wieder an. Schauen, bremsen, halten, ist immer noch das Credo für alle Autofahrerinnen und Autofahrer, damit die Kinder auf dem Schulweg sicher sind. Dieses Jahr hat der TCS die Kampagne aber noch ausgeweitet und schafft neu mit den Chauffeuren zusammen, die unter dem Motto unterwegs sind, ich halte für jedes Kind. Warum schafft der TCS für die Kampagne mit der Transportbranche zusammen? Marco Wölfli vom TCS.
2: Chauffeure sind jeden Tag auf der Straße unterwegs, besonders zu Zeiten, wo die Kinder auf dem Schulweg sind. Sie kennen kritische Situationen aus erster Hand. Als Profis wissen sie aber auch, wie man sich richtig verhält. Ihr Anspruch ist eben, ich halte für jedes Kind ganz an. Das ist schon ein Signal an alle anderen Autofahrer.
0: Ja, wie verhalten wir sich denn am besten im Auto?
2: Wenn die Kinder die Strasse überqueren, reicht es nicht, dass man nur langsamer wird. Kinder brauchen klare Signale. Ganz anhalten schafft Klarheit und gibt den Kindern die nötige Sicherheit. Ein Handzeichen braucht es hingegen nicht. Das Kind soll selber entscheiden, wenn es losläuft.
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0: starken Sound von der Lady Gaga. Das ist Pilatus in eurem Feierabend. Und so machen wir gerade weiter. Olivia Rodrigo mit der aktuellen Single Drop Dead. Weiter auch noch mit der Pink und Trustfall. Und das ist Shakira mit dem Burner Boy. Die, die. Jetzt gerade und noch ganz viel mehr. Die beste Musik.
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0: 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Zeit für die News. Es ist 6:30.
3: Ich bin Tina Golatrella. Guten Abend.
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3: Der Bund hat für die dritte Hitzewelle in diesem Sommer teils die höchste Gefahrenstufe herausgegeben. Diese gilt ab morgen für mindestens eine Woche in den Niederungen der gesamten Schweiz. Der heißeste Tag werde am Donnerstag erwartet. Laut Meteo Schweiz muss mit Temperaturen von 35 bis zu 39 Grad gerechnet werden. In der Schweiz gibt es 5-mal mehr gemeldete Wespennester als noch vor 5 Jahren. Das zeigen neue Zahlen der Versicherung Mobiliar. Versicherte meldeten im vergangenen Jahr insgesamt rund 5.800 Wespennester. Hauptursache dürften laut Fachleuten milde Winter und trockene Frühling sein. Die Schweizer Armee hilft Frankreich bei der Bekämpfung von Waldbränden. Heute sind 3 Super Puma-Helikopter gestartet, die auf der Insel Korsika eingesetzt werden sollen. Die Helikopter seien perfekt ausgerüstet, sagt Armeepilot Tobias Müller zu BRK News.
4: Wir haben unten dran ein Bambi-Backen, zeigen wir dem, mit etwa 2.500 Liter Wasser, wo wir nachher können, punktuell oder über Fläche einsetzen und den Brand so effektiv bekämpfen.
3: Die Brände auf Korsika waren nach Blitzeinschlägen ausgebrochen. Ein riesiger Waldbrand bei Bordeaux konnte unterdessen etwas eingedämmt werden. Nach dem tödlichen Anschlag auf den Christopher Street Day in Berlin ist ein Bekennervideo des mutmaßlichen Täters aufgetaucht. Der 21-Jährige schwört darin, der Terrororganisation Islamischer Staat die Treue. Das Video wurde laut Polizei auf seinem Handy gefunden. Beim Anschlag wurde eine Frau getötet, 31 Personen wurden verletzt.
0: 6:30 A4 Axenstrasse, Brunnen Richtung Altdorf zwischen Brunnen Süd und Sisigen. Dort stocken es wegen einem Unfall. Viel Geduld, passet auf.
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0: Wir stürzen uns in die nächste Hitzewelle oder sind eigentlich schon mit drin. Heute 31 Grad in der Stadt Luzern, jetzt noch 30. Morgen 33 Grad mit viel Sonne und wenigen hohen, feinen Wolken, die nicht viel Schatten geben. Am Donnerstag dann noch einen oben drauf. Wieder viel Sonne und bis 36 Grad.
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0: 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Das passt auch gut zum neuen Album.
3: Ich habe mega Freude an diesem Album. 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Coole Songs drauf. Auch Songs über das Thema Vater sein, über das Thema Familie haben, über das Thema Freundschaft. Also es ist über Liebe. Also es ist wirklich wieder ein tiefgründiges Album und passt hervorragend jetzt für mich in die Zeit, wo ich bin.
0: Ja, Private Session mit dem Baschi. Heute in 2 Wochen, irgendein ist durch den Tag. 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
0: Er hat natürlich neue Songs dabei, aber auch ein paar von früher. 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
4: Ich bin Tina Colatrella.
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4: Der Bund hat für die dritte Hitzewelle in diesem Sommer teils die höchste Gefahrenstufe herausgegeben. Diese gilt ab morgen für mindestens eine Woche in den Niederungen der gesamten Schweiz. Der heißeste Tag werde am Donnerstag erwartet. Laut Meteo Schweiz muss mit Temperaturen von 35 bis zu 39 Grad gerechnet werden. In der Schweiz gibt es 5-mal mehr gemeldete Wespennester als noch vor 5 Jahren. Das zeigen neue Zahlen der Versicherung Mobiliar. Versicherte meldeten im vergangenen Jahr insgesamt rund 5.800 Wespennester. Hauptursache dürften laut Fachleuten milde Winter und trockene Frühling sein. Nach dem tödlichen Anschlag auf den Christopher Street Day in Berlin ist ein Bekennervideo des mutmaßlichen Täters aufgetaucht. Der 21-Jährige schwört darin, der Terrororganisation Islamischer Staat die Treue. Das Video wurde laut Polizei auf seinem Handy gefunden. Beim Anschlag wurde eine Frau getötet, 31 Personen wurden verletzt. Beim schweren Erdbeben im Südwesten Japans ist mindestens ein Mensch ums Leben gekommen. Rund 50 weitere wurden verletzt. Das Opfer starb beim Einsturz eines Hauses auf der Insel Kyushu. Die Tsunami-Warnung wurde inzwischen wieder aufgehoben.
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4: Der EVZ verstärkt seine Verteidigung und nimmt den Schweden Jakob Movirare bis im Frühling 2028 unter Vertrag. Der 27-Jährige wechselt von den LA Kings zu den Zuger. Der 1,91 große und 95 Kilogramm schwere Verteidiger hat 111 Einsätze in der NHL geleistet. Auf der A2 Gotthard Richtung Luzern zwischen Altdorf und dem Seelisbergtunnel staut wegen Bauarbeiten. Auf der A2 Gotthard Richtung Luzern stockt es auch zwischen der Verzweigung Glopper und Luzern Zentrum wegen Verkehrsüberlastung. Die brauchen da etwa 20 Minuten länger. Und auf der A4 Achsenstrasse Brunnen Richtung Altdorf stockt es zwischen Brunnen Süd und Sisiken wegen einem Unfall.
3: Ja, der Dienstagabend und Nacht dann trocken und klar. Der Mittwoch dann wieder ein Hochsommertag. Wir starten am Morgen schon bei 19 Grad. Dann gibt es wieder viel Sonnenschein und nur ein paar wenige feine Wolken, die nicht viel Schatten geben. Quellwolken und kleine Gewitter gibt es nur in den Bergen. Im Flachland bleibt es trocken. Und das bei 33 Grad am Nachmittag. Der Donnerstag dann nochmal sonnig, nochmal heiß und sogar ein bisschen heisser. Geht bis 36 Grad, erst aufs Wochenende kommt dann der Regen und dann vielleicht auch Gewitter.

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3: Ich bin Mary Milanovic.
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4: Schweizer sind bei der KI-Nutzung am Arbeitsplatz europaweit führend. Laut einer neuen Studie des Beratungsunternehmens Accenture nutzen 49% der Arbeitnehmenden täglich KI-Tools, fast doppelt so viele wie im europäischen Durchschnitt. Auch der Zugang zu KI-Werkzeugen durch Arbeitgeber ist in der Schweiz deutlich höher als international. In der Albula und im Hinterrhein sind am Sonntag gemäß Polizeiangaben mutmaßlich tausende Fische verendet. Dies als Folge eines abrupten Wasserrückgangs unterhalb des Kraftwerks. Eine Störung am Kraftwerk dürfte der Grund sein. Bereits Ende Juni waren am Bündner Sufner See tausende Fische verendet, weil der Pegel des Stausees im Rahmen des ordentlichen Betriebs abgesenkt wurde. Der Weltfußballverband FIFA plant, die kommerziellen Rechte an den Fußball-Weltmeisterschaften in ein privates Unternehmen zu überführen und an private Investoren zu verkaufen. Für die Umsetzung der Pläne müssten die Mitgliedsverbände noch zustimmen, schreibt die FIFA. Ziel sei es, die Entwicklungsgelder in den nächsten 4 Jahren auf über 10 Milliarden US-Dollar zu erhöhen. Der Europäische Fußballverband UEFA reagierte empört. Der Fußball gehöre niemandem. Die FIFA habe kein Recht, ihn zu verkaufen, heißt es in einer Stellungnahme.
1: Sport.
4: Der EV Zug verstärkt seine Verteidigung und nimmt den Schweden Jakob Movirare unter Vertrag. Der 27-Jährige wechselt von den LA Kings in die Innerschweiz, wo er gemäß Clubangabe einen 2-Jahres-Vertrag erhält. 2022 debütierte er in der NHL, wo er über 100 Spiele bestritt. Im Moment haben wir keine Meldungen für euch. Wir wünschen euch ganz eine gute Weiterfahrt.
5: Ja, der Dienstagabend und Nacht dann trocken und klar. Der Mittwoch dann wieder ein Hochsommertag. Wir starten am Morgen schon bei 19 Grad. Dann gibt es wieder viel Sonnenschein und nur ein paar wenige feine Wolken, die nicht viel Schatten geben. Quellwolken und kleine Gewitter gibt es nur in den Bergen. Im Flachland bleibt es trocken. Und das bei 33 Grad am Nachmittag. Der Donnerstag dann nochmal sonnig, nochmal heiß und sogar ein bisschen heißer. Geht dann bis 36 Grad, erst aufs Wochenende kommt dann der Regen und dann vielleicht auch Gewitter. Schön sind wir bei Pilatus. Mein Name ist Michi Fankhauser.
2: Da ist Zentralschweiz.

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1: 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Diese Themen haben heute Schlagzeilen gemacht. Guten Abend.
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2: Der Platzverweis gegen den Schweizer Fußballnationalspieler Breel Embolo im WM-Viertelfinale gegen Argentinien ist regelwidrig. Das sagt die oberste Regelkommission des Weltfußballs, Rahel Köppel.
3: Es geht um die Mistaken Identity-Regeln, also der Verwechslung eines Spielers. Wegen dieser ist einem argentinischen Spieler die gelbe Karte wegen einem Foul nachträglich weggenommen worden. Dafür hat der Breel Embolo für einen Schwalbe gelb gesehen. Wie der Blick schreibt, sollte diese Regeln aber Spieler vom gleichen Team entlasten, die fälschlicherweise verwarnt worden oder vom Platz geflogen sind. Man hätte also das Foul vom Argentinier nicht dürfen in eine Schwalbe vom Embolo umdeuten.
2: Das Bundesamt für Rüstung Armaswiss soll für über 18 Millionen Franken bei einer Firma in Estland Fertigmahlzeiten fürs Militär bestellt haben. Das berichtet der Blick. Das werfe Fragen auf, weil die Armee auf ihrer Website schreibt, dass sie regionale und saisonale Produkte berücksichtige. Armaswiss begründet, dass der estnische Hersteller sowohl beim Preis als auch bei der Qualität das beste Angebot eingereicht habe. Flugreisen sind in den letzten 5 Jahren in der Schweiz deutlich teurer geworden. Wie der Vergleichsdienst Comparis mitteilt, kostet heute ein Flug knapp 70% mehr als 2021. Der Grund dafür seien vor allem höhere Kosten, etwa für Treibstoff oder Personal. Die Comparis-Experten gehen davon aus, dass die Preise fürs Fliegen noch weiter steigen. Derweil steigt die Nachfrage nach Billigfluggesellschaften. Diese dürften laut Comparis den Anstieg der Ticketpreise nur kurzfristig dämpfen.
4: Hitzebedingte Verzögerungen auf Baustellen sollen nicht bestraft werden. Das fordert der Schweizerische Baumeisterverband in einer Petition. Stattdessen sollen klare Regeln bei Arbeitsunterbrüchen gelten. Zudem sollen Bauarbeitende geschützt werden. Wie der Baumeisterverband mitteilt, würden Verzögerungen bei extremer Hitze im Gegensatz zu Unwettern nicht entschädigt. So liege der Druck vollständig auf Bauunternehmen und Bauarbeitenden. Menschenhandel für Online-Betrug nimmt rasant zu. Davor warnt die UNO. Kriminelle Banden locken jedes Jahr Hunderttausende Menschen mit falschen Jobversprechen ins Ausland und zwingen sie dort zu Online-Betrug. Neu sei, dass diese Banden gezielt Menschen mit guten Englischkenntnissen und einem Universitätsabschluss suchten, inzwischen zunehmend aus Afrika. Viele seien so verzweifelt, einen Job zu finden, dass sie die Angebote nicht streng genug prüften.
5: Alle Meldungen von unterwegs seht ihr jederzeit in der Radio Pilatus App. Gute Fahrt, habt Sorge. Ja, der Dienstag Abend und Nacht dann trocken und klar. Der Mittwoch dann wieder ein Hochsommertag. Wir starten am Morgen schon bei 19 Grad. Dann gibt es wieder viel Sonnenschein und nur ein paar wenige feine Wolken, die nicht viel Schatten geben. Quellwolken und kleine Gewitter gibt es nur in den Bergen. Im Flachland bleibt es trocken. Und das bei 33 Grad am Nachmittag. Der Donnerstag nochmal sonnig, nochmal heiß und sogar etwas heißer. Geht er bis 36 Grad, ist aufs Wochenende, kommt dann der Regen und dann vielleicht auch Gewitter. Schön sind wir bei Pilatus. Mein Name ist Michi Fankhauser.
6: Da ist Zentralschweiz.

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0: Puma-Helikopter gestartet, die bei der Brandbekämpfung auf der Insel Korsika eingesetzt werden sollen. Die Helikopter seien perfekt ausgerüstet, sagt Armeepilot Tobias Müller zu BRK News.
1: Wir haben unten dran ein Bambi-Backen, zeigt man dem, mit etwa 2500 Liter Wasser, wo man nachher punktuell oder über Flächen einsetzen und den Brand so effektiv bekämpfen.
0: Die Brände auf Korsika waren nach Blitzeinschlägen ausgebrochen. Ein riesiger Waldbrand bei Bordeaux konnte unterdessen etwas eingedämmt werden. Auch Feuerwehrleute aus der Schweiz sind im Einsatz. Die SBB streicht einzelne Extrazüge für Fußballfans. Betroffen sind vor allem Auswärtsspiele, die so spät enden, dass Fans keine regulären Züge für den Rückweg mehr zur Verfügung haben. Wie das Nachrichtenportal Schweiz heute berichtet, begründet die SBB den Entscheid mit hohen Kosten. Die Einnahmen für die Extrazüge gingen zurück. Die Ticketverkäufe seien rückläufig bei gleichzeitig höherer Anzahl transportierter Leute. In der Schweiz sind 5-mal mehr Wespennester gemeldet worden als noch vor 5 Jahren. Das zeigen neue Zahlen der Versicherung Mobiliar. Rahel Köppel.
2: Versicherte haben im letzten Jahr insgesamt rund 5'800 Wespennester gemeldet. In der Westschweiz deutlich mehr als in der Deutschschweiz oder im Tessin. Der Grund dürften milde Winter und trockene Frühling sein, sagen Fachleute. Die Königinnen können darum besser überwintern und früher auf Nahrungssuche. Allerdings, Nahrung, die findet die Wespe immer mehr bei uns. Weil es immer weniger Insekten gibt, die Wespe können fressen, gehen die Wespe bei Menschen auf Nahrungssuche. Besonders beliebt bei Wespe sind Fleisch und Süßes.
3: Massive Finanzkürzungen bedrohen den weltweiten Kampf gegen HIV. Davor warnt die UNO in einem Bericht zum Auftakt der internationalen AIDS-Konferenz in Brasilien. Demnach sanken im vergangenen Jahr die Hilfsgelder um fast 1/5, vor allem, weil die USA ihre Gelder gestrichen hatten. Besonders betroffen sind afrikanische Länder südlich der Sahara, wo AIDS-Vorsorgemaßnahmen teils komplett wegfielen. Laut UNO ist das Ziel, AIDS bis 2030 einzudämmen, ernsthaft in Gefahr.
0: Freiwillige haben in diesem Jahr schweizweit so viele Rehkitze gerettet wie noch nie. Wie der Verein Rehkitzrettung Schweiz mitteilt, wurden mit Drohnen und Wärmebildkameras zwischen April und Juli fast 7600 Rehkitze von Mähmaschinen gerettet. Das sind über 1000 mehr als im Vorjahr. Im Einsatz standen rund 800 ehrenamtliche Drohnenteams.
4: Alle Meldungen von unterwegs sehen ihr jederzeit in der Radio Pilatus App. Gute Fahrt, habt Sorge. Ja, der Dienstagabend und Nacht dann trocken und klar. Der Mittwoch dann wieder ein Hochsommertag. Wir starten am Morgen schon bei 19 Grad. Dann gibt es wieder viel Sonnenschein und nur ein paar wenige feine Wolken, die nicht viel Schatten geben. Quellwolken und kleine Gewitter gibt es nur in den Bergen. Im Flachland bleibt es trocken. Und das bei 33 Grad am Nachmittag. Der Donnerstag nochmal sonnig, nochmal heiß und sogar etwas heißer. Geht er bis 36 Grad, ist aufs Wochenende, kommt dann der Regen und dann vielleicht auch Gewitter. Schön sind wir bei Pilatus. Mein Name ist Michi Fankhauser.
5: Da ist Zentralschweiz.

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1: 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Diese Themen haben heute Schlagzeilen gemacht. Guten Abend.
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2: Der Platzverweis gegen den Schweizer Fußballnationalspieler Breel Embolo im WM-Viertelfinale gegen Argentinien ist regelwidrig. Das sagt die oberste Regelkommission des Weltfußballs, Rahel Köppel.
3: Es geht um die Mistaken Identity-Regel, also der Verwechslung eines Spielers. Wegen dieser ist einem argentinischen Spieler die gelbe Karte wegen einem Foul nachträglich weggenommen worden. Dafür hat der Breel Embolo für einen Schwalbe gelb gesehen. Wie der Blick schreibt, sollte diese Regel aber Spieler vom gleichen Team entlasten, die fälschlicherweise verwarnt worden oder vom Platz geflogen sind. Man hätte also das Foul vom Argentinier nicht dürfen in eine Schwalbe vom Embolo umdeuten.
2: Das Bundesamt für Rüstung Armaswiss soll für über 18 Millionen Franken bei einer Firma in Estland Fertigmahlzeiten fürs Militär bestellt haben, das berichtet der Blick. Das werfe Fragen auf, weil die Armee auf ihrer Website schreibt, dass sie regionale und saisonale Produkte berücksichtige. Armaswiss begründet, dass der estnische Hersteller sowohl beim Preis als auch bei der Qualität das Beste

0: die Preise fürs Fliegen noch weiter steigen. Derweil steigt die Nachfrage nach Billigfluggesellschaften. Diese dürften laut Comparis den Anstieg der Ticketpreise nur kurzfristig dämpfen.
1: Hitzebedingte Verzögerungen auf Baustellen sollen nicht bestraft werden. Das fordert der Schweizerische Baumeisterverband in einer Petition. Stattdessen sollen klare Regeln bei Arbeitsunterbrüchen gelten. Zudem sollen Bauarbeitende geschützt werden. Wie der Baumeisterverband mitteilt, würden Verzögerungen bei extremer Hitze im Gegensatz zu Unwettern nicht entschädigt. So liege der Druck vollständig auf Bauunternehmen und Bauarbeitenden. Menschenhandel für Online-Betrug nimmt rasant zu. Davor warnt die UNO. Kriminelle Banden locken jedes Jahr Hunderttausende Menschen mit falschen Jobversprechen ins Ausland und zwingen sie dort zu Online-Betrug. Neu sei, dass diese Banden gezielt Menschen mit guten Englischkenntnissen und einem Universitätsabschluss suchten, inzwischen zunehmend aus Afrika. Viele seien so verzweifelt, einen Job zu finden, dass sie die Angebote nicht streng genug prüften.
2: Alle Meldungen von unterwegs sehen Sie jederzeit in der Radio Pilatus App. Gute Fahrt, haben Sie zurück. Ja, der Dienstagabend und Nacht dann trocken und klar. Der Mittwoch dann wieder ein Hochsommertag. Wir starten am Morgen schon bei 19 Grad. Dann gibt es wieder viel Sonnenschein und nur ein paar wenige feine Wolken, die nicht viel Schatten geben. Quellwolken und kleine Gewitter gibt es nur in den Bergen. Im Flachland bleibt es trocken. Und das bei 33 Grad am Nachmittag. Der Donnerstag dann nochmal sonnig, nochmal heiß und sogar ein bisschen heißer. Geht dann bis 36 Grad, erst aufs Wochenende kommt dann der Regen und dann vielleicht auch Gewitter. Schön sind wir bei Pilatus. Mein Name ist Michi Fankhauser.
3: Da ist Zentralschweiz.

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0: Die Helikopter seien perfekt ausgerüstet, sagt Armeepilot Tobias Müller zu BRK News.
1: Wir haben unten dran ein Bambi-Backen, zeigt man dem, mit etwa 2.500 Liter Wasser, wo wir nachher könnt, punktuell oder über Flächen einsetzen und den Brand so effektiv bekämpfen.
0: Die Brände auf Korsika waren nach Blitzeinschlägen ausgebrochen. Ein riesiger Waldbrand bei Bordeaux konnte unterdessen etwas eingedämmt werden. Auch Feuerwehrleute aus der Schweiz sind im Einsatz. Die SBB streicht einzelne Extrazüge für Fußballfans. Betroffen sind vor allem Auswärtsspiele, die so spät enden, dass Fans keine regulären Züge für den Rückweg mehr zur Verfügung haben. Wie das Nachrichtenportal Schweiz heute berichtet, begründet die SBB den Entscheid mit hohen Kosten. Die Einnahmen für die Extrazüge gingen zurück. Die Ticketverkäufe seien rückläufig bei gleichzeitig höherer Anzahl transportierter Leute. In der Schweiz sind 5-mal mehr Wespennester gemeldet worden als noch vor 5 Jahren. Das zeigen neue Zahlen der Versicherung Mobiliar. Rahel Köppel.
2: Versicherte haben im letzten Jahr insgesamt rund 5'800 Wespennester gemeldet. In der Westschweiz deutlich mehr als in der Deutschschweiz oder im Tessin. Der Grund dürften milde Winter und trockene Frühling sein, sagen Fachleute. Die Königinnen können darum besser überwintern und früher auf Nahrungssuche. Allerdings, Nahrung, die finden die Wespen immer mehr bei uns. Weil es immer weniger Insekten gibt, die Wespen können fressen, gehen die Wespen bei Menschen auf Nahrungssuche. Besonders beliebt bei Wespen sind Fleisch und Süßes.
3: Massive Finanzkürzungen bedrohen den weltweiten Kampf gegen HIV. Davor warnt die UNO in einem Bericht zum Auftakt der internationalen AIDS-Konferenz in Brasilien. Demnach sanken im vergangenen Jahr die Hilfsgelder um fast 1/5, vor allem weil die USA ihre Gelder gestrichen hatten. Besonders betroffen sind afrikanische Länder südlich der Sahara, wo AIDS-Vorsorgemaßnahmen teils komplett wegfielen. Laut UNO ist das Ziel, AIDS bis 2030 einzudämmen, ernsthaft in Gefahr.
0: Freiwillige haben in diesem Jahr schweizweit so viele Rehkitze gerettet wie noch nie. Wie der Verein Rehkitzrettung Schweiz mitteilt, wurden mit Drohnen und Wärmebildkameras zwischen April und Juli fast 7.600 Rehkitze von Mähmaschinen gerettet. Das sind über 1.000 mehr als im Vorjahr. Im Einsatz standen rund 800 ehrenamtliche Drohnenteams.
4: Alle Meldungen von unterwegs sehen Sie jederzeit in der Radio Pilatus App. Gute Fahrt, haben Sie zurück. Ja, der Dienstag Abend und Nacht dann trocken und klar. Der Mittwoch dann wieder ein Hochsommertag. Wir starten am Morgen schon bei 19 Grad. Dann gibt es wieder viel Sonnenschein und nur ein paar wenige feine Wolken, die nicht viel Schatten geben. Quellwolken und kleine Gewitter gibt es nur in den Bergen. Im Flachland bleibt es trocken. Und das bei 33 Grad am Nachmittag. Der Donnerstag nochmal sonnig, nochmal heiß und sogar ein bisschen heißer. Geht dann bis 36 Grad, erst aufs Wochenende kommt dann der Regen und dann vielleicht auch Gewitter. Schön sind wir bei Pilatus. Mein Name ist Michi Fankhauser.
5: Da ist Zentralschweiz.

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